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1: Um 3 Uhr mit Ronald Lessig. Der Nahostkonflikt hat zuletzt die Sitzung der UN-Generalversammlung bestimmt. Sowohl Palästinenserpräsident Abbas als auch Israels Premier Netanyahu äußerten sich dazu vor den Delegierten. Aus New York, Ute Scheins.
2: Palästinenserpräsident Abbas warf Israel im Gazastreifen einen Völkermordkrieg vor. Sein Volk werde durch die israelischen Besatzungskräfte Tötung, Zerstörung und Hunger ausgesetzt. Israels Ministerpräsident Netanyahu dagegen wies den Vorwurf eines Genozids als größte Lüge des Jahrhunderts zurück. In seiner Rede rechtfertigte er den Angriff Israels auf den Iran mit der nuklearen Bedrohung, die von dem Land ausgehe. In der Vollversammlung verließen Dutzende Diplomaten demonstrativ den Saal, als Netanyahu ans Rednerpult trat.
1: US-Präsident Trump hat den chinesischen Präsidenten Xi zu einem Staatsbesuch im Weißen Haus empfangen. Bei dem Treffen in Washington ging es neben Streitpunkten wie Taiwan, künstlicher Intelligenz und dem amerikanischen Krieg gegen den Iran auch um den Handel zwischen den beiden Großmächten. Gegenseitige Zölle sind zunächst ausgesetzt, eine dauerhafte Einigung steht aber noch aus. Chinas Präsident Xi forderte außerdem einen regelmäßigen Dialog der Streitkräfte zur Krisenprävention. Beide Länder müssten friedlich koexistieren. Der Bundestag soll heute über den neuen Tankrabatt abstimmen. Die Regierung will damit die Autofahrer wegen der hohen Spritpreise entlasten. Von Anfang Oktober bis Ende Dezember sollen die Steuern auf Benzin und Diesel um 17 Cent je Liter sinken. Direkt nach der Abstimmung im Parlament geht der Entwurf auch noch in den Bundesrat. Die deutsche Fußballnationalmannschaft hat im ersten Spiel unter dem neuen Bundestrainer Jürgen Klopp ein Unentschieden geholt. Zum Nations League-Auftakt spielte die DFB 11 beim Gastgeber Niederlande 1:1. Aus Amsterdam, Michael Augustin.
3: Mit Leidenschaft und Einsatz. Deutschland spielte so, wie es sich der neue Bundestrainer gewünscht hatte. Aber die Mannschaft von Jürgen Klopp machte auch sehr viele Fehler. Und sie hatte Glück, als das Führungstor von Van Dijk nach Videobeweis zurückgenommen wurde. Und so ging das DFB-Team durch einen Treffer von Metscher in Führung. Danach vergab Adeyemi die große Chance zum 2:0. Die Niederlande kamen in der Nachspielzeit durch Gakpo zum verdienten Ausgleich. Am Sonntag geht es in der Nations League gegen Griechenland weiter.
1: Das waren die Nachrichten. Das Wetter in Deutschland. Im Nordosten und Osten Regen, an den Alpen Schauer bei 13 bis 0 Grad. Am Tage oft sonnig, im Osten und Nordosten etwas Regen, später aufgelockert, bei bis zu 15 Grad in Ostsachsen und 24 Grad an Rhein und Mosel. Am Samstag oft heiter, im Norden etwas Regen, 17 bis 29 Grad, am Sonntag wechselhaft 18 bis 30 Grad. Es ist 3:03 Uhr.
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1: Um 4 Uhr mit Ronald Lessig. Wegen der Rekordpreise an den Tankstellen will die Bundesregierung heute wieder einen Tankrabatt auf den Weg bringen. Die Zeit drängt, denn die versprochene Entlastung soll schon nächste Woche greifen. Aus der Nachrichtenredaktion Thomas Kuhlmann.
2: Der Plan ist wie beim letzten Tankrabatt im Mai und Juni, die Energiesteuern auf Benzin und Diesel um etwa 17 Cent pro Liter zu senken und zu hoffen, dass die Mineralölkonzerne diese 17 Cent Nachlass an den Tankstellen weitergeben. Das Bundeskartellamt hat das gestern schon vorsorglich gefordert, denn beim letzten Rabatt blieb etwa jeder fünfte Euro in den Taschen der Unternehmen. Die Opposition im Bundestag ist aus verschiedenen Gründen dagegen. Zu wenig, zu teuer, nicht nachhaltig, unsozial. Gelten soll die Steuersenkung für 3 Monate vom 1. Oktober bis Jahresende.
1: Israels Regierungschef Netanyahu hat den Krieg gegen den Iran verteidigt. In der UN-Generalversammlung in New York sagte Netanyahu, Israel habe iranische Atomanlagen zerstören müssen, damit das Land keine Atombomben entwickele. Der Angriff sei daher eine der leichtesten Entscheidungen gewesen, die er je habe treffen müssen. Bevor Netanyahu ans Rednerpult trat, verließen Dutzende Delegierte aus Protest den Saal. Dazu aufgerufen hatte die palästinensische UN-Vertretung. Sie warf Israel erneut Völkermord und Kriegsverbrechen vor. Die Berliner Linke will heute auf einem Parteitag darüber abstimmen, ob mit Grünen und SPD über eine Koalition sondiert werden soll. Bei der Wahl zum Berliner Abgeordnetenhaus am vergangenen Sonntag war die Linke die mit Abstand stärkste Kraft geworden. Sie will mit Elif Eralp erstmals die regierende Bürgermeisterin stellen. Die Berliner SPD hatte zuvor erklärt, dass sie sondieren will. Die deutsche Fußballnationalmannschaft hat im ersten Spiel unter dem neuen Bundestrainer Jürgen Klopp ein Unentschieden geholt. Zum Nations League-Auftakt spielte die DFB-11 beim Gastgeber Niederlande 1:1. Aus Amsterdam Michael Augustin.
3: Mit Leidenschaft und Einsatz. Deutschland spielte so, wie es sich der neue Bundestrainer gewünscht hatte. Aber die Mannschaft von Jürgen Klopp machte auch sehr viele Fehler. Und sie hatte Glück, als das Führungstor von Van Dijk nach Videobeweis zurückgenommen wurde. Und so ging das DFB-Team durch einen Treffer von Metscher in Führung. Danach vergab Adeyemi die große Chance zum 2:0. Die Niederlande kamen in der Nachspielzeit durch Gakpo zum verdienten Ausgleich. Am Sonntag geht es in der Nations League gegen Griechenland weiter.
1: Das waren die Nachrichten. Das Wetter in Deutschland. Am Tage viel Sonne, im Osten und Nordosten etwas Regen, später trocken und aufgelockert. Bei bis zu 15 Grad in Ostsachsen und 24 Grad an Rhein und Mosel. Am Samstag oft heiter, im Norden etwas Regen bis 29 Grad, am Sonntag wechselhaft bis 30 Grad. Die Zeit, es ist 4:03 Uhr.
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1: Um 5 Uhr mit Ronald Lessig. Wegen der Rekordpreise an den Tankstellen will die Bundesregierung heute wieder einen Tankrabatt auf den Weg bringen. Die Zeit drängt, denn die versprochene Entlastung soll schon in der nächsten Woche greifen. Aus der Nachrichtenredaktion Thomas Kuhlmann.
2: Der Plan ist wie beim letzten Tankrabatt im Mai und Juni, die Energiesteuern auf Benzin und Diesel um etwa 17 Cent pro Liter zu senken und zu hoffen, dass die Mineralölkonzerne diese 17 Cent Nachlass an den Tankstellen weitergeben. Das Bundeskartellamt hat das gestern schon vorsorglich gefordert, denn beim letzten Rabatt blieb etwa jeder 5. Euro in den Taschen der Unternehmen. Die Opposition im Bundestag ist aus verschiedenen Gründen dagegen: zu wenig, zu teuer, nicht nachhaltig, unsozial. Gelten soll die Steuersenkung für 3 Monate vom 1. Oktober bis Jahresende.
1: Israels Regierungschef Netanyahu hat den Krieg gegen den Iran verteidigt. In der UN-Generalversammlung in New York sagte er, Israel habe iranische Atomanlagen zerstören müssen, damit das Land keine Atombomben entwickele. Der Angriff sei daher eine der leichtesten Entscheidungen gewesen, die er je getroffen habe. Bevor Netanyahu ans Rednerpult trat, verließen Dutzende Delegierte aus Protest den Saal. Dazu aufgerufen hatte die palästinensische UN-Vertretung. Sie warf Israel erneut Kriegsverbrechen vor. Frankreich will Soldaten und Militärgeräte nach Saudi-Arabien schicken. Damit soll der Hafen von Yanbu am Roten Meer geschützt werden, der für Ölexporte wichtig ist. Husi-Rebellen aus dem Jemen hatten die Region zuletzt mit Raketen angegriffen. Nach den Worten des französischen Präsidenten Macron ist das Ziel, auf eine Entspannung der Ölmärkte hinzuarbeiten. Anfang der Woche hatte auch Großbritannien erklärt, Saudi-Arabien militärisch gegen die mit dem Iran verbündeten Houthis zu unterstützen. Die deutsche Fußballnationalmannschaft hat im ersten Spiel unter dem neuen Bundestrainer Jürgen Klopp ein Unentschieden geholt. Zum Nations League-Auftakt spielte die DFB-11 beim Gastgeber Niederlande 1:1. Aus Amsterdam Michael Augustin.
3: Mit Leidenschaft und Einsatz. Deutschland spielte so, wie es sich der neue Bundestrainer gewünscht hatte. Aber die Mannschaft von Jürgen Klopp machte auch sehr viele Fehler. Und sie hatte Glück, als das Führungstor von Van Dijk nach Videobeweis zurückgenommen wurde. Und so ging das DFB-Team durch einen Treffer von Metscher in Führung. Danach vergab Adeyemi die große Chance zum 2:0. Die Niederlande kamen in der Nachspielzeit durch Gakpo zum verdienten Ausgleich. Am Sonntag geht es in der Nations League gegen Griechenland weiter.
1: Das waren die Nachrichten. Das Wetter in Deutschland. Am Tage viel Sonne, im Osten und Nordosten etwas Regen, später trocken bei maximal 15 Grad in Ostsachsen und 24 Grad an Rhein und Mosel. Am Samstag oft heiter bis 29 Grad, am Sonntag wechselhaft bis 30 Grad. Es ist 5.03 Uhr.
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1: Um 6 Uhr mit Michael Lafke. In Berlin wird heute über den geplanten Tankrabatt entschieden. Erst im Bundestag und dann im Eilverfahren auch direkt im Bundesrat. Aus der NDR Nachtredaktion Amir Brecht.
2: Die Bundesregierung will den neuen Tankrabatt so schnell wie möglich in die Tat umsetzen. Er soll am 1. Oktober in Kraft treten und bis Ende Dezember gelten. Im Gegensatz zum letzten Mal beteiligen sich diesmal auch die Länder an der Finanzierung. Union und SPD wollen die Steuern auf Benzin und Diesel um 17 Cent pro Liter senken, um die hohen Spritpreise abzufedern. Das funktioniert aber nur, wenn die Mineralölkonzerne den Rabatt auch an die Kunden weitergeben. Ökonomen und Verbraucherschützer sind da skeptisch. Im Frühjahr hatte die Regierung schon einmal einen Tankrabatt auf den Weg gebracht. Die Ölkonzerne hatten die Preissenkung allerdings nicht vollständig an die Verbraucher weitergegeben und stattdessen ihre eigenen Gewinnmargen erhöht.
1: Ein weiteres Thema im Bundestag heute ist die sogenannte Frühstartrente. Nach dem Gesetzentwurf bekommen Kinder ab 6 Jahren bis zur Volljährigkeit jeden Monat 10 Euro vom Staat für ein Kapitalmarktdepot. Beginnen will die Bundesregierung mit Kindern, die 2020 oder später geboren wurden. Die Frühstartrente soll ein weiterer Baustein zur Altersvorsorge sein. Der Nahostkonflikt hat zuletzt die Sitzung der UN-Generalversammlung bestimmt. Sowohl Palästinenserpräsident Abbas als auch Israels Premierminister Netanyahu äußerten sich dazu vor den Delegierten. Aus New York, Ute Scheins.
3: Palästinenserpräsident Abbas warf Israel im Gazastreifen einen Völkermordkrieg vor. Sein Volk werde durch die israelischen Besatzungskräfte Tötung, Zerstörung und Hunger ausgesetzt. Israels Ministerpräsident Netanyahu dagegen wies den Vorwurf eines Genozids als größte Lüge des Jahrhunderts zurück. In seiner Rede rechtfertigte er den Angriff Israels auf den Iran mit der nuklearen Bedrohung, die von dem Land ausgehe. In der Vollversammlung verließen Dutzende Diplomaten demonstrativ den Saal, als Netanyahu ans Rednerpult trat.
1: Der Papst besucht für 4 Tage Frankreich. Es ist der erste offizielle Staatsbesuch dort seit 18 Jahren. Neben einem Treffen mit Präsident Macron und einem Besuch der UN-Kulturorganisation UNESCO stehen viele weitere Termine auf dem Programm. Aus Paris, Kai Rienecker.
4: Rund um den Papstbesuch hat sich in Paris ein echter Hype entwickelt. Im Zentrum zwischen der Kathedrale Notre-Dame und dem Triumphbogen kommt der Verkehr 2 Tage lang fast komplett zum Erliegen. Über 100.000 Katholiken, Besucher oder Schaulustige werden am Straßenrand stehen, wenn Papst Leo XIV. Am Nachmittag mit dem Papamobil durch das Quartier Latin zur Kathedrale Notre-Dame fährt. Höhepunkt der Papstvisite in Frankreich wird am Samstag eine Messe unter freiem Himmel auf der Place de la Concorde und den Champs-Élysées sein. Dazu werden in Paris über 600.000 Menschen erwartet. Danach reist Papst Leo weiter in den französischen Südwesten zum Wallfahrtsort der Marienverehrung in Lourdes. Am Montag endet der Frankreich-Besuch des Papstes in der Nähe der deutsch-französischen Grenze mit einer Europarede im lothringischen Metz.
1: In Italien ist das Tragen von Burka und Niqab in Schulen künftig verboten. Das Kabinett von Ministerpräsidentin Meloni beschloss ein entsprechendes Dekret. Neben dem Verbot der Gesichtsverschleierung sieht es an Schulen auch Obergrenzen für ausländische Schüler mit mangelnden Sprachkenntnissen vor. Sie dürfen künftig höchstens 30% einer Klasse ausmachen. Aus der Berechnung ausgenommen sind in Italien geborene Schüler, die bereits einen italienischen Kindergarten besucht haben. Kommendes Jahr wird in Italien ein neues Parlament gewählt. Migration und Integration zeichnen sich schon jetzt als einige der wichtigsten Wahlkampfthemen ab. Die deutsche Fußballnationalmannschaft hat im ersten Spiel unter dem neuen Bundestrainer Jürgen Klopp ein Unentschieden geholt. Zum Nations League-Auftakt spielte die DFB-Elf beim Gastgeber Niederlande 1:1. Aus Amsterdam, Michael Augustin.
5: Mit Leidenschaft und Einsatz. Deutschland spielte so, wie es sich der neue Bundestrainer gewünscht hatte. Aber die Mannschaft von Jürgen Klopp machte auch sehr viele Fehler. Und sie hatte Glück, als das Führungstor von Van Dijk nach Videobeweis zurückgenommen wurde. Und so ging das DFB-Team durch einen Treffer von Metscher in Führung. Danach vergab Adeyemi die große Chance zum 2:0. Die Niederlande kamen in der Nachspielzeit durch Gakpo zum verdienten Ausgleich. Am Sonntag geht es in der Nations League gegen Griechenland weiter.
1: Und das waren die Nachrichten. Das Wetter in Norddeutschland. Heute gibt es abwechselnd Sonne und Wolken. Nach Osten hin auch etwas Regen bei 16 bis 21 Grad. Morgen ist es weiterhin wechselhaft. Gebietsweise gibt es Regen und 17 bis 13 Grad. Die weiteren Aussichten am Sonntag. Teils Sonne, teils Wolken 18 bis 25. Und am Montag mal Sonne, mal dichtere Wolken. Im Nordwesten auch Schauer. Und das bei 18 bis 27 Grad. Es ist 6:05 Uhr.
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1: Mit einer Meldung, die A1 Bremen-Hamburg ist zwischen Posthausen und Stucken-Borstel wegen Bergungsarbeiten in beiden Richtungen gesperrt. Kommen Sie sicher ans Ziel und wir wünschen eine gute Fahrt.
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1: Um 7 Uhr mit Michael Hafke. Der Bundestag stimmt heute über einen erneuten Tankrabatt für Autofahrer ab. Sollte der Gesetzentwurf angenommen werden, geht er direkt in den Bundesrat. Der Tankrabatt soll von Oktober an gelten. Aus Berlin Benjamin Großkopf.
2: Befristet bis Ende des Jahres soll die Energiesteuer abgesenkt werden, sodass der Preis für einen Liter Diesel oder Benzin um 17 Cent sinken könnte. Das Bundeskartellamt hat schon vorab an die Mineralölkonzerne appelliert, diese Entlastung vollständig weiterzugeben. Untersuchungen der Behörde zeigen, dass dies bei der vorherigen Auflage des Tankrabatts zu etwa 80% der Fall war. Viele Ökonomen und alle Oppositionsparteien im Bundestag kritisieren das Instrument. Teuer, kurzsichtig, zu wenig zielgerichtet, wenig ökologisch, so die Hauptvorwürfe. Union und SPD dagegen verweisen auf die infolge des Irankriegs stark steigenden Spritpreise, die sowohl für Menschen, die auf das Auto angewiesen sind, als auch für Unternehmen schädlich seien. Der Kompromiss der Regierungsparteien sieht vor, dass Bund und Länder die Kosten je zur Hälfte tragen. Sie rechnen mit etwa 2,5 Milliarden Euro Steuerausfällen, die kompensiert werden müssen.
1: Im Bundesrat sollen heute mehrere Gesetze beschlossen werden. Insgesamt stehen über 100 Punkte auf der Tagesordnung. Vieles hat direkte finanzielle Auswirkungen auf die Bürgerinnen und Bürger. Es geht unter anderem um den Tankrabatt und das antragslose Kindergeld. Außerdem soll nach einem entsprechenden Bundestagsabschluss auch über mehr Befugnisse für die Bundespolizei entschieden werden. Und Opfer von E-Scooter-Unfällen sollen künftig leichter an Schadenersatz kommen. Israels Ministerpräsident Netanyahu hat den Angriff auf den Iran verteidigt. In der UN-Vollversammlung in New York sagte Netanyahu, es sei eine der leichtesten Entscheidungen gewesen, die er je habe treffen müssen. Aus der Nachrichtenredaktion Diane Batani.
3: Vor Beginn seiner Rede waren zahlreiche Delegierte aufgestanden und hatten den Saal verlassen. Dazu aufgerufen hatte die palästinensische UN-Vertretung. Sie warf Israel Völkermord und Kriegsverbrechen vor. Netanyahu bezeichnete die Protestierenden als moralische Feiglinge. Israel des Völkermords zu bezichtigen sei die größte Lüge des Jahrhunderts, sagte er. Netanyahu steht wegen des israelischen Vorgehens im Gazastreifen international weitgehend isoliert da. Rund um das Hauptquartier der Vereinten Nationen protestierten Demonstranten gegen seine Teilnahme an der UN-Generaldebatte.
1: In Münster ist am Abend die erste islamisch-theologische Fakultät in Deutschland eröffnet worden. An dem Festakt im Schloss mit gut 300 internationalen Gästen nahmen Vertreter aus Politik, Kirchen und Hochschulen teil. Gründungsdekan Khorshid erklärte, die neue Fakultät solle eine islamische Theologie mit und für Europa betreiben. In Münster hat islamische Theologie künftig den gleichen Status wie die katholischen und evangelischen Fakultäten der Hochschule. Anders als das bisherige Zentrum für islamische Theologie kann eine Fakultät sich eine Ordnung geben, Studiengänge einrichten, Prüfungen abnehmen und Promotionen und Habilitationen durchführen. In einem Kloster im Südosten Polens sind gestern mehrere Menschen mit einem Messer angegriffen worden. Laut Polizei wurde ein Mensch getötet und vier weitere wurden verletzt. Beamte nahmen kurz nach der Tat in Jaroslaw einen Verdächtigen fest. Bei ihm handelt es sich den Behörden zufolge um einen 31-jährigen Ukrainer, der aus Deutschland eingereist und auf dem Weg zu einem ukrainischen Grenzübergang gewesen sei. Am Abend wurden Gedenkmessen abgehalten. Der polnische Staatschef Tusk und der ukrainische Präsident Zelensky verurteilten den Angriff. Beim Debüt von Jürgen Klopp als Bundestrainer hat die deutsche Nationalmannschaft einen Sieg knapp verpasst. Im Nations League-Auftakt in Amsterdam trennte sich Deutschland mit einem 1:1 von den Niederlanden. Thomas Kunze berichtet.
4: Nach 13 Minuten gingen die Gastgeber nach einer Ecke durch Van Dijks Kopfball in Führung. Der VAR aber kassierte den Treffer wenig später. Nach einer guten halben Stunde verletzte sich dann Brian Brobbey, der Niederländer. Deutschland spielte trotzdem weiter und Felix Metscher erzielte das 1:0. In Halbzeit 2 spielte dann im Prinzip nur noch die Niederlande. In der zweiten Minute der Nachspielzeit verlor dann Serge Gnabry den Ball im Mittelfeld. Van Bommel flankte von der linken Seite und Cody Gakpo nahm den Ball sehenswert Volley zum 1:1 ab. Ein verdienter Ausgleich für die Niederlande beim Debüt von Jürgen Klopp als Bundestrainer.
1: Und das waren die Nachrichten. Das Wetter in Norddeutschland. Heute gibt's abwechselnd Sonne und Wolken. Nach Osten hin auch etwas Regen bei 16 bis 21 Grad. Morgen dann ist es wechselhaft. Es gibt gebietsweise Regen und 17 bis 23 Grad. Und die weiteren Aussichten: am Sonntag teils Sonne, teils Wolken und 18 bis 25. Ähnlich sieht es am Montag aus. Mal Sonne, mal dichtere Wolken, im Nordwesten auch Schauer und dann 18 bis 27 Grad. Es ist 7:05 Uhr.
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1: Die A1 Bremen Richtung Hamburg ist zwischen Posthausen und Stuckenborstel wegen Bergungsarbeiten gesperrt. Kommen Sie sicher ans Ziel und wir wünschen eine gute Fahrt.
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1: Um 8 Uhr mit Michael Hafke. Der Bundestag stimmt heute über einen erneuten Tankrabatt für Autofahrer ab. Sollte der Gesetzentwurf angenommen werden, geht er direkt in den Bundesrat. Der Tankrabatt soll von Oktober an gelten. Aus Berlin Benjamin Großkopf.
2: Befristet bis Ende des Jahres soll die Energiesteuer abgesenkt werden, sodass der Preis für einen Liter Diesel oder Benzin um 17 Cent sinken könnte. Das Bundeskartellamt hat schon vorab an die Mineralölkonzerne appelliert, diese Entlastung vollständig weiterzugeben. Untersuchungen der Behörde zeigen, dass dies bei der vorherigen Auflage des Tankrabatts zu etwa 80% der Fall war. Viele Ökonomen und alle Oppositionsparteien im Bundestag kritisieren das Instrument. Teuer, kurzsichtig, zu wenig zielgerichtet, wenig ökologisch, so die Hauptvorwürfe. Union und SPD dagegen verweisen auf die infolge des Iran-Kriegs stark steigenden Spritpreise, die sowohl für Menschen, die auf das Auto angewiesen sind, als auch für Unternehmen schädlich seien. Der Kompromiss der Regierungsparteien sieht vor, dass Bund und Länder die Kosten je zur Hälfte tragen. Sie rechnen mit etwa 2,5 Milliarden Euro Steuerausfällen, die kompensiert werden müssen.
1: Ein weiteres Thema im Bundestag heute ist die sogenannte Frühstartrente. Nach dem Gesetzentwurf bekommen Kinder ab 6 Jahren bis zur Volljährigkeit jeden Monat 10 Euro vom Staat für ein Kapitalmarktdepot. Beginnen will die Bundesregierung mit Kindern, die 2020 oder später geboren wurden. Die Frühstartrente soll ein weiterer Baustein zur Altersvorsorge sein. Der Nahostkonflikt hat zuletzt die Sitzung der UN-Generalversammlung bestimmt. Sowohl Palästinenserpräsident Abbas als auch Israels Premierminister Netanyahu äußerten sich dazu vor den Delegierten. Aus New York, Ute Scheins.
3: Palästinenserpräsident Abbas warf Israel im Gazastreifen einen Völkermordkrieg vor. Sein Volk werde durch die israelischen Besatzungskräfte Tötung, Zerstörung und Hunger ausgesetzt. Israels Ministerpräsident Netanyahu dagegen wies den Vorwurf eines Genozids als größte Lüge des Jahrhunderts zurück. In seiner Rede rechtfertigte er den Angriff Israels auf den Iran mit der nuklearen Bedrohung, die von dem Land ausgehe. In der Vollversammlung verließen Dutzende Diplomaten demonstrativ den Saal, als Netanyahu ans Rednerpult trat.
1: In ganz Deutschland wollen heute Schülerinnen und Schüler gegen eine mögliche Wehrpflicht protestieren. Laut Aufruf werden etwa 100 Demonstrationen stattfinden. Im Norden sind Proteste unter anderem in Hamburg, Hannover, Kiel und Rostock geplant. Aus Berlin Christina Nagel.
4: Bei der Initiative Schulstreik gegen Wehrpflicht ist man sich sicher, die Wehrpflicht wird kommen. Tatsächlich sieht der in diesem Jahr eingeführte freiwillige Wehrdienst vor, dass sich junge Männer wieder mustern lassen müssen. Betroffen ist der Geburtsjahrgang 2008. Dabei geht es darum zu erfassen, ob und für welche Aufgabe jemand im Ernstfall geeignet wäre. Sorgen der jungen Menschen, dass die Wehrpflicht schon bald wieder eingeführt wird, versucht das Ministerium zu zerstreuen. Es melden sich genügend Freiwillige für einen Dienst bei der Bundeswehr. Da die vorgesehenen Quoten erreicht werden, sieht das Ministerium derzeit keine Notwendigkeit, dass der Bundestag über eine Wehrpflicht entscheidet.
1: Außenminister Wadephul besucht an diesem Freitag Kanada. In der Hauptstadt Ottawa will er unter anderem mit seiner Amtskollegin Anand, dem kanadischen Verteidigungsminister McGuinty und Handelsminister LeBlanc zu getrennten Beratungen zusammenkommen. Im Mittelpunkt der Gespräche steht die Zusammenarbeit in den Bereichen Sicherheit und Verteidigung sowie bei Zukunftstechnologien. Deutschland und Kanada begehen in diesem Jahr das 75. Jubiläum ihrer diplomatischen Beziehungen. Auch der Vorstoß der EU, Kanada zum ersten assoziierten Mitglied der Europäischen Union zu machen, dürfte besprochen werden. Die deutsche Fußballnationalmannschaft hat im ersten Spiel unter dem neuen Bundestrainer Jürgen Klopp ein Unentschieden geholt. Zum Nations League-Auftakt spielte die DFB-Elf beim Gastgeber Niederlande 1:1. Aus Amsterdam, Michael Augustin.
5: Mit Leidenschaft und Einsatz. Deutschland spielte so, wie es sich der neue Bundestrainer gewünscht hatte. Aber die Mannschaft von Jürgen Klopp machte auch sehr viele Fehler. Und sie hatte Glück, als das Führungstor von Van Dijk nach Videobeweis zurückgenommen wurde. Und so ging das DFB-Team durch einen Treffer von Metscher in Führung. Danach vergab Adeyemi die große Chance zum 2:0. Die Niederlande kamen in der Nachspielzeit durch Gakpo zum verdienten Ausgleich. Am Sonntag geht es in der Nations League gegen Griechenland weiter.
1: Und das waren die Nachrichten. Das Wetter in Norddeutschland. Heute gibt's abwechselnd Sonne und Wolken. Nach Osten hin auch etwas Regen bei 16 bis 21 Grad. Morgen dann bleibt's wechselhaft. Gebietsweise kommt Regen dazu und 17 bis 23 Grad. Und die weiteren Aussichten am Sonntag. Teils Sonne, teils Wolken und 18 bis 25 Grad. Am Montag mal Sonne. Dazu kommen mal dichtere Wolken. Im Nordwesten auch Schauer und 18 bis 27 Grad. Es ist 8.05 Uhr.
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1: Und auch weiterhin nur mit einer Meldung. Die A1 Bremen Richtung Hamburg ist zwischen Posthausen und Stuckenborstel wegen Bergungsarbeiten gesperrt. Und wir wünschen eine gute Fahrt.
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6: Guten Tag. Mit Claudia Firnes haben Sie gestern auch Fußball geguckt. Ich finde, dieses Lied hätte es vielleicht gebraucht. War ganz schön ruppig auf dem Platz, oder? Hier ist Sif Inger mit... 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

NDR Schlager im Norden zu Hause am Freitagmorgen. Wir gehen gemeinsam Richtung Wochenende, das sommerlich, spätsommerlich warm nochmal werden soll, obwohl heute Morgen war es ganz schön frisch, das muss ich zugeben. Gestern haben Sie geguckt, ja ich auch bis zum Schluss, man gut, ich wollte 5 Minuten vorher schon das Licht aus und den Fernseher entsprechend auch ausschalten, dann hätte ich es verpasst, das 1:1 gegen die Niederlande. Der Einstand vom Bundestrainer Jürgen Klopp, eine Kamera hatte gestern den Auftrag, nur ihn am Spielfeld im Blick zu behalten. Für manche offensichtlich ja mindestens genauso spannend wie das, was da auf dem Platz passiert. Also ich muss sagen, es war ja ganz schön was los gestern auf dem Platz. Ne? Da wurde Schulter gezeigt beim Rempeln, die eine oder andere Grätsche gab es auch. Aber Klopp hat ja gesagt, wir haben hier nichts zu verschenken. Da haben sich die Jungs dann offensichtlich auch dran gehalten. Den Ausgleich in letzter Minute, na gut, den hätte es vielleicht nicht gebraucht, aber wenn wir ehrlich sind, geht dieses Unentschieden schon in Ordnung, oder? Und nächste Gelegenheit, entweder Kloppo am Spielfeldrand oder die Spiele auf dem Platz zu betrachten. Gibt es ja schon Sonntag. Da müssen unsere Jungs dann gegen Griechenland antreten. Gucken wir mal, wie die Partie dann so läuft.

0: Amigos, um 8:07 am Freitagmorgen, 25. September. Schön, dass Sie uns eingeschaltet haben. Wir begleiten Sie, das wissen Sie, mit den schönsten Schlagern aller Zeiten durch den Tag. Und jetzt habe ich einen Geschichtenerzähler, den ich sehr mag. Ich finde, wenn man seine Lieder hört, geht immer so ein kleines Kopfkino los. Hier ist er, Reinhard May mit Es gibt Tage, da wünschte ich, ich wäre mein Hund.
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8.29 Uhr, Sie sind bei NDR Schlager im Norden zu Hause, 25. September. Gleich geht's in der Zeitmaschine mit Carsten Thiele nach Katalonien ins Jahr 2011. Aber davor noch...

0: Die Arena La Monumental in Barcelona ist gefüllt mit 20.000 Zuschauerinnen und Zuschauern. Sie warten auf die Matadore in ihren glitzernden Kostümen. Und sie warten auf die 6 Stiere, die heute grausam sterben müssen. So verlangt es die Tradition. Es ist heute vor 15 Jahren ein besonderer Stierkampf, denn es ist der letzte, der in Katalonien stattfindet. Ein Jahr zuvor war ein Verbot beschlossen worden, das nun in Kraft tritt. Der 28-jährige Torero Serafin Marin kann das nicht verstehen.
1: Ich weiß nicht, wie ich den Schmerz ausdrücken soll, den ich im Innersten spüre.
0: Serafin hat gegen den letzten der 6 Stiere gekämpft und darf sich die 2 Ohren des toten Tiers als Trophäe mitnehmen. Nach dem Spektakel werden die Stierkämpfer von tausenden Fans bejubelt. Vor der Arena jubeln die Tierschützer. Kein Blut mehr, rufen sie.
1: Es ist ein kleiner Sieg, aber im Rest der iberischen Halbinsel gibt es weiter Stierkämpfe, aber der Kampf geht weiter.
0: In Katalonien darf der Stier nun nicht mehr aufgespießt werden. Kritiker des Verbots vermuten aber, dass es der Politik gar nicht um die Tiere geht, sondern dass Katalonien einmal mehr seine Unabhängigkeit von Spanien zeigen will. Der Rest ist Geschichte.

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NDR Schlager im Norden zu Hause mit Klängen aus dem Süden. Das war Nickys Durchbruch 1983 mit Servus, mach's gut. Wir freuen uns. In diesem Jahr wird sie übrigens 60 Jahre alt. Am 2. November ist es soweit, 1966 in Plattling im Landkreis Deckendorf geboren, die Nicky. Einfach schöne Musik hier bei NDR Schlager im Norden zu Hause. Da sind nationale und internationale Hits dabei, das wissen Sie. Jetzt kommt Cliff Richard mit Sag No zu ihm.

0: 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Um 9 Uhr mit Milat Kupay. Der Bundestag stimmt heute über einen erneuten Tankrabatt für Autofahrer ab. Sollte der Gesetzentwurf angenommen werden, geht er direkt in den Bundesrat. Der Tankrabatt soll von Oktober an gelten. Aus Berlin Benjamin Großkopf.
1: Befristet bis Ende des Jahres soll die Energiesteuer abgesenkt werden, sodass der Preis für einen Liter Diesel oder Benzin um 17 Cent sinken könnte. Das Bundeskartellamt hat schon vorab an die Mineralölkonzerne appelliert, diese Entlastung vollständig weiterzugeben. Untersuchungen der Behörde zeigen, dass dies bei der vorherigen Auflage des Tankrabatts zu etwa 80% der Fall war. Viele Ökonomen und alle Oppositionsparteien im Bundestag kritisieren das Instrument. Teuer, kurzsichtig, zu wenig zielgerichtet, wenig ökologisch, so die Hauptvorwürfe.
0: Der Bundestag berät heute erstmals über die sogenannte Frühstartrente. Mit dem Programm will die Regierung die Altersvorsorge für junge Menschen stärken. Kinder ab 6 Jahren, die 2020 oder später geboren wurden und in Deutschland gemeldet sind, sollen bis zur Volljährigkeit jeden Monat 10 Euro vom Staat für ein Kapitalmarktdepot erhalten. Jakob Meyer aus Berlin erklärt, was Kritiker sagen.
2: Die Linkspartei nennt das Vorhaben Symbolpolitik. Das Wohlhaben der Eltern, die Eigenbeiträge leisten können, begünstige und ärmere Familien hätten dann das Nachsehen. Auch Gewerkschaften halten das Konzept für falsch. Die IG Metall sagt, statt der Finanzwirtschaft unter die Arme zu greifen, solle die Bundesregierung lieber die gesetzliche Rente stärken. Und der Sozialverband Deutschland warnt vor hohen Verwaltungskosten. Der Verband betont, es sei wichtig, dass möglichst viel von der Förderung tatsächlich bei den jungen Menschen ankommt.
0: Israels Ministerpräsident Netanyahu hat Vorwürfe des Völkermords in Gaza zurückgewiesen. In einer Rede vor der UN-Vollversammlung rechnete Netanyahu mit Kritikern ab. Aus New York, Martin Ganselmeier.
3: Als Netanyahu ans Rednerpult trat, verließen die Delegierten vieler Staaten unter Protest den Saal. Netanyahu erwiderte kämpferisch, wenn noch weitere moralische Feiglinge im Saal sind, geht jetzt bitte raus. Die dann folgende 40-minütige Rede glich in weiten Teilen einem Wahlkampfauftritt. Den von Palästinenserpräsident Abbas geäußerten Vorwurf, Israel führe einen Völkermordkrieg im Gazastreifen, nannte Netanyahu die größte Lüge des Jahrhunderts. Israel begehe keinen Völkermord, sondern habe Völkermord verhindert.
0: Der Papst besucht für 4 Tage Frankreich. Zum Auftakt steht für das Oberhaupt der Katholiken in Paris ein Treffen mit Präsident Macron auf dem Programm. Nachmittags will er die UN-Kulturorganisation UNESCO in Paris besuchen. Am Abend soll es einen Vespergottesdienst in Frankreichs Nationalstadion mit etwa 80.000 Teilnehmern geben. Das Verhältnis zwischen dem Vatikan und Frankreich ist nicht frei von Spannungen. Frankreich hat die Freiheit zur Abtreibung in der französischen Verfassung verankert und ein Gesetz, welches aktive Sterbehilfe ermöglicht. In Italien ist das Tragen von Burka und Niqab in Schulen künftig verboten. Das Kabinett von Ministerpräsidentin Meloni beschloss ein entsprechendes Dekret. Neben dem Verbot der Gesichtsverschleierung sieht es an Schulen auch Obergrenzen für ausländische Schüler mit mangelnden Sprachkenntnissen vor. Sie dürfen künftig höchstens 30% einer Klasse ausmachen. Aus der Berechnung ausgenommen sind in Italien geborene Schüler, die bereits einen italienischen Kindergarten besucht haben. Kommendes Jahr wird in Italien ein neues Parlament gewählt. Migration und Integration zeichnen sich schon jetzt als einige der wichtigsten Wahlkampfthemen ab. Beim Debüt von Jürgen Klopp als Bundestrainer hat die deutsche Nationalmannschaft einen Sieg knapp verpasst. Im Nations League-Auftakt in Amsterdam trennte sich Deutschland mit einem 1:1 von den Niederlanden. Thomas Kunze berichtet.
4: Nach 13 Minuten ging die Gastgeber nach einer Ecke durch Van Dijks Kopfball in Führung. Der VAR aber kassierte den Treffer wenig später. Nach einer guten halben Stunde verletzte sich dann Brian Brobbey, der Niederländer. Deutschland spielte trotzdem weiter und Felix Metscher erzielte das 1:0. In Halbzeit 2 spielte dann im Prinzip nur noch die Niederlande. In der 2. Minute der Nachspielzeit verlor dann Serge Gnabry den Ball im Mittelfeld. Van Bommel flankte von der linken Seite und Cody Gakpo nahm den Ball sehenswert Volley zum 1:1 ab. Ein verdienter Ausgleich für die Niederlande beim Debüt von Jürgen Klopp als Bundestrainer.
0: Das waren die Nachrichten. Das Wetter in Norddeutschland, heute abwechselnd Sonne und Wolken, nach Osten hin auch etwas Regen bei 16 bis 21 Grad. Morgen wechselhaft, gebietsweise Regen, 17 bis 23 Grad. Die weiteren Aussichten: am Sonntag teils Sonne, teils Wolken, 18 bis 25 und am Montag mal Sonne, mal dichtere Wolken, im Nordwesten auch Schauer, 18 bis 27 Grad. Es ist 9.05 Uhr.
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0: Und da haben wir nur eine Meldung. A1 Bremen Richtung Hamburg zwischen Euthen und Stuckenborstel. 7 Kilometer Stau nach einem Unfall. Gute Fahrt.
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6: Guten Tag.
8: Mit Claudia Firnes. Einen schönen Freitagmorgen allerseits. Wir starten in diese Stunde mit Peter Orloff.

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1: Immer wieder bereichern Sie unser Programm hier bei NDR Schlager mit Ihren wunderbaren Wünschen. Sie haben ja die Gelegenheit, sich nicht nur Musik zu wünschen, sondern auch Grüße damit zu verbinden. Ganz einfach geht das über die 08000 40 40 30. Der Anruf ist für Sie kostenfrei. Hier kommt der erste Wunsch für heute.
2: Ja, mein Name ist der Dieter Schärfschen in Schulenburg-Pattensen. Ich wünsche mir den Titel von Truckstop. Ich möchte so gerne Dave Dudley hören. Verbinde den Titel mit meiner Jugendzeit und alles Gute für euch und auf ein baldiges. Tschüss.
1: Vielen Dank für diesen Wunsch. Hier ist Truckstop.

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Ihre Musik, Wünsche und Grüße hier bei NDR Schlager im Norden zu Hause. Jetzt kommt der Wunsch von Lydia Riederer aus Waldsassen. Die hat uns geschrieben, ich habe ein schönes Lied ausgesucht, das im Originaljahr von Bob Dylan kommt. Aber wir hören es jetzt in der Version von Peter, Paul and Mary. Hier sind sie mit Blowing in the Wind aus dem Jahr 1962.

Wunderschönes Lied. Peter, Paul and Mary, Blowing in the Wind. Immer wieder schön, Ihre Musikwünsche und Grüße hier bei NDR Schlager. Das gibt's nur einmal. Auch auf unserer Internetseite können Sie natürlich schreiben und sich etwas wünschen. Aber wie gesagt, der einfachste Weg ist der Griff zum Telefon. Das können Sie jederzeit machen unter 08000 40 40 30. Heute Nachmittag eine weitere Ausgabe von Das gibt's nur einmal.

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1: Bundesweit wollen heute Schülerinnen und Schüler gegen eine Wehrpflicht demonstrieren und die verpflichtende Musterung. Auch im Norden wollen viele junge Menschen zusammenkommen. In Niedersachsen zum Beispiel organisiert das Bündnis Schulstreik gegen Wehrpflicht. Unter anderem in Celle, Lüneburg, Osnabrück, Hannover, Hildesheim und Braunschweig Demonstrationen. Auch die Lehrergewerkschaft GEW in Bremen unterstützt diesen Streik. Sie meint, dass sich junge Menschen in Debatten einmischen sollten, vor allem wenn es um ihre eigene Zukunft gehe. Kritik dagegen kommt aus Schleswig-Holstein, wo die Polizei mit etwa 1600 Demonstrierenden in Kiel, Lübeck, Flensburg, Neumünster und Itzehoe rechnet. Warum der Protest jetzt stattfindet und was die Politik am Ende dazu sagt, Moritz Mayer.
2: Der neue Wehrdienst wird spürbar. Bei 18-Jährigen in Schleswig-Holstein flattern seit dem Sommer die ersten Ladungen zur Musterung ein, heißt es von der Initiative Schulstreik gegen die Wehrpflicht. Die hat deshalb zum Protest aufgerufen. Zahlreiche Schüler gehen am Vormittag wohl nicht in den Unterricht, sondern auf die Straße. Bildungsministerin Stenke erinnert an die Schulpflicht. Demokratisches Engagement sei wichtig, Protest solle aber nach dem Unterricht erfolgen, so die CDU-Politikerin. Auch das Innenministerium beobachtet die Proteste. An denen beteiligt sich demnach auch die vom Verfassungsschutz beobachtete Sozialistische Deutsche Arbeiterjugend. Die linksextreme Organisation versuche, die Demos für sich zu vereinnahmen.
1: Mecklenburg-Vorpommerns Ministerpräsidentin Schwesig hat den angekündigten Rückzug der Ministerin Martin und Oldenburg bedauert. Sie habe dafür aber ebenso Verständnis wie für die Entscheidung ihres Staatskanzleichefs Dahlemann. Auch der macht nicht weiter nach der Wahl. Stefan Lutmann berichtet.
3: Kurz vor den Sondierungsgesprächen gehen drei Spitzenpolitiker der bisherigen rot-roten Koalition von Bord. Schwesig sagte, Wissenschaftsministerin Martin habe ihr schon vor Monaten angekündigt, dass sie nach der Wahl aufhören wolle. Die SPD-Politikerin Martin nannte familiäre Gründe dafür. Sie gibt demnächst auch ihr Landtagsmandat ab. Gleiches gilt für Staatskanzleichef Dahlemann. Er hatte sein Direktmandat in Vorpommern ebenso wie Martin an die AfD verloren, war aber über die Landesliste der SPD ins Parlament eingezogen. Dahlemann legt auch seinen Posten in der Staatskanzlei nieder. Schwesig sagte, Dahlemann habe die Regierungsarbeit hervorragend koordiniert. Lob gab es auch für die scheidende Bildungsministerin Oldenburg von der Linken. Sie sei Anker der Verlässlichkeit und Stabilität in der rot-roten Koalition gewesen, so Schwesig.
1: Heute Abend ist es mal wieder soweit. Auf der A7 steht die nächste 55-Stunden-Vollsperrung an. Von heute Abend 22 Uhr an wird die Autobahn beidseitig des Elbtunnels blockiert sein zwischen Stellingen und Heimfeld. Gute Nachricht, es ist die vorerst letzte Sperrung bei Waltershof. Reinhard Postelt.
4: Südlich des Elbtunnels rücken endlich die Baumaschinen ab. Nach 6 Jahren ist die Arbeit getan. 8 Spuren breit ist die A7 nun bis zum künftigen Autobahndreieck mit der A26. Morgen kommt sogar Bundesverkehrsminister Steffen Bilger zur Einweihung. Doch freigegeben wird die verbreiterte, längste Autobahnbrücke Deutschlands erst Montag früh. Die Hochstraße Elbmarsch ist 4 Kilometer lang und steht auf hunderten Betonstelzen. Bis dahin werden die provisorischen gelben Fahrspurmarkierungen entfernt. Auch am Lärmschutzdeckel Altona wird gearbeitet. Die weiträumige Umleitung ist bekannt. Zwischen dem Horster Dreieck und Neumünster Süd soll man die A1, die A21,

0: 20 und die B205 nutzen. Innerstädtisch ist auch eine Umfahrung ausgeschildert. Erfreulich für die Autofahrerinnen und Autofahrer, die Staugefahr südlich des Elbtunnels sinkt. Und die jetzige A7-Vollsperrung ist die letzte in diesem Jahr.
1: Es ist ja nicht nur die A7, auch bei der Bahn könnte es heute in Teilen Niedersachsens nicht ganz rund laufen. Denn nach der Explosion durch eine angebohrte Gasleitung in Neustadt am Rübenberge ist der Zugverkehr in der Region weiter beeinträchtigt. Und die B6 bleibt bis auf Weiteres gesperrt. Julia Willkomm sagt, was das alles für Pendlerinnen und Pendler und Reisende bedeutet.
2: Mehr Zeit einplanen und auf jeden Fall online genau checken, wie man von A nach B kommt. Denn die Strecke bei Neustadt am Rübenberge, also zwischen Hannover und Bremen, bleibt auch heute noch gesperrt. Prognose der Bahn: frühestens heute Nachmittag könnte es eine teilweise Streckenfreigabe geben. Bedeutet für den Nah- und Fernverkehr von Hannover Richtung Nienburg und weiter in den Nordwesten Niedersachsens, es gibt viele Ausfälle, Umleitungen und Verspätungen. Nicht besser sieht es für Autofahrer aus. Die B6 bleibt bis auf Weiteres dicht. Die beiden durch die Explosion beschädigten Brücken werden nicht mehr freigegeben. Sie sind einsturzgefährdet. Erst wenn voraussichtlich Mitte November die Behelfsbrücke steht, die eh schon im Bau ist, kann die Bundesstraße wieder genutzt werden.

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1: Unser tägliches Schlagerrätsel, das mit einem Schlager-Dubby, dem DAB Plus Radio, belohnt wird, wenn es denn klappt. Wir spielen einen kleinen Musikschnipsel vor und Sie sagen uns, wie das Lied heißt. Nicht wer singt, wie das Lied heißt. Um den Titel geht es gleich wieder. Wenn Sie sich das auch zutrauen, weil Sie sowieso immer mitraten und ziemlich oft ziemlich richtig liegen, dann melden Sie sich einfach an. 08000 40 40 50. Der Anruf ist für Sie kostenfrei, wenn Sie sich auch mal, ja, versuchen wollen. Und ich sage mal so, ganz so schwierig ist das ja auch nicht. Und verlieren können Sie schon mal gar nichts. Sie können hier bei uns nur gewinnen. Gleich geht's auf in eine neue Runde.

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1: Und unsere Reise geht jetzt nach Neubrandenburg in MacPom zu Astrid Galke. Schönen guten Morgen, Frau Galke.
2: Einen schönen guten Morgen.
1: Wir haben eben schon ein bisschen geplaudert. Es ist ja immer so, man redet ja zu Hause immer mit und Sie raten zu Hause immer mit Ihrem Mann mit und gucken dann auch immer, wer da vorne liegt. Wer hat denn da im Moment die Nase vorn?
2: Mein Mann.
1: Schön. Das heißt, Sie haben ihn jetzt aber als Unterstützung und können heute ja vielleicht ausgleichen, wenn es bei Ihnen gleich klappt.
2: Mein Mann ist an meiner Seite. Wenn ich nicht weiß, weiß er das ganz bestimmt.
1: Na dann gehen wir es doch einfach an. Ich drücke Ihnen ganz, ganz doll die Daumen. Hier kommt Ihr Schnipselchen.

0: Ich habe ein Herz noch Schokolade.
1: Nee.
0: Nee, den weiß ich nicht.
1: Ihr Mann auch nicht?
0: Nein.
1: Och, Menno.
0: Nee.
1: Ich habe gedacht, so bei den Takten könnte man eventuell merken, dass da so ein kleiner Floh hüpft.
2: Dann beißt er wieder zu und lässt mir keine Ruhe. Der kleine Floh in meinem Herzen.
1: Schade.
0: Ach, mach nicht.
1: Ich hätte so gerne zum Wochenende jetzt noch das Radio rausgehauen, aber sollte nicht sein. Die Flippers waren es mit der kleine Floh in meinem Herzen, aber Sie haben sich ja beide im Herzen, oder?
0: Ja, genau so ist das. Dann, und ich bin auch gar nicht traurig. Den kriegt das Radio der Nächste, der Glück hat.
1: So sieht's aus. Und Sie können ja immer wieder sich bewerben und immer wieder mitmachen und auf jeden Fall zu Hause weiter mitraten. Und dann drücke ich Ihnen jetzt die Daumen, Astrid, dass es beim nächsten Mal, dass Sie dann vorne liegen, dass Sie das kleine Duell mit Ihrem Mann auch wieder auf Ihre Seite ziehen können.
0: Ja, danke schön.
1: Liebe Grüße nach Neubrandenburg. Da ist heute Morgen das Wetter noch ein bisschen uselig, aber zum Wochenende wird's schöner. Danke, dass Sie mitgemacht haben.
0: Auf Wiederhören.
1: Tschüss.

0: 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Um 10 Uhr mit Milat Kupay. In Berlin wird heute über den geplanten Tankrabatt entschieden. Erst im Bundestag und dann im Eilverfahren auch direkt im Bundesrat. Aus der NDR Nachrichtenredaktion Amir Brecht.
1: Die Bundesregierung will den neuen Tankrabatt so schnell wie möglich in die Tat umsetzen. Er soll am 1. Oktober in Kraft treten und bis Ende Dezember gelten. Im Gegensatz zum letzten Mal beteiligen sich diesmal auch die Länder an der Finanzierung. Union und SPD wollen die Steuern auf Benzin und Diesel um 17 Cent pro Liter senken, um die hohen Spritpreise abzufedern. Das funktioniert aber nur, wenn die Mineralölkonzerne den Rabatt an die Kunden weitergeben. Ökonomen und Verbraucherschützer sind da skeptisch. Im Frühjahr hatte die Regierung schon einmal einen Tankrabatt auf den Weg gebracht. Laut Bundeskartellamt hatten die Ölkonzerne die Preissenkung nicht vollständig an die Verbraucher weitergegeben und stattdessen ihre eigenen Gewinnmargen erhöht. Die Konzerne weisen das zurück.
0: Ein weiteres Thema im Bundestag heute ist die sogenannte Frühstartrente. Nach dem Gesetzentwurf bekommen Kinder ab 6 Jahren bis zur Volljährigkeit jeden Monat 10 Euro vom Staat für ein Kapitalmarktdepot. Beginnen will die Bundesregierung mit Kindern, die 2020 oder später geboren wurden. Die Frühstartrente soll ein weiterer Baustein zur Altersvorsorge sein. In ganz Deutschland wollen heute Schülerinnen und Schüler gegen eine mögliche Wehrpflicht protestieren. Laut Aufruf werden etwa 100 Demonstrationen stattfinden. Im Norden sind Proteste unter anderem in Hamburg, Hannover, Kiel und Rostock geplant. Aus Berlin Christina Nagel.
2: Bei der Initiative Schulstreik gegen Wehrpflicht ist man sich sicher, die Wehrpflicht wird kommen. Tatsächlich sieht der in diesem Jahr eingeführte freiwillige Wehrdienst vor, dass sich junge Männer wieder mustern lassen müssen. Betroffen ist der Geburtsjahrgang 2008. Dabei geht es darum zu erfassen, ob und für welche Aufgabe jemand im Ernstfall geeignet wäre. Sorgen der jungen Menschen, dass die Wehrpflicht schon bald wieder eingeführt wird, versucht das Ministerium zu zerstreuen. Es melden sich genügend Freiwillige für einen Dienst bei der Bundeswehr. Da die vorgesehenen Quoten erreicht werden, sieht das Ministerium derzeit keine Notwendigkeit, dass der Bundestag über eine Wehrpflicht entscheidet.
0: Verteidigungsminister Pistorius reist heute für Gespräche nach Ungarn. Gemeinsam mit seinem Amtskollegen Ruhsin Çendi will er über die militärische Zusammenarbeit diskutieren. Beide Länder haben bereits mehrere Rüstungskooperationen miteinander. Ungarn modernisiert derzeit seine Streitkräfte mit deutschen Waffensystemen. Unter der früheren Regierung, unter dem als russlandfreundlich geltenden Orbán, war die Zusammenarbeit innerhalb der EU und NATO kompliziert. Nun hofft Deutschland auf einen weiteren Ausbau der Zusammenarbeit. In Münster ist am Abend die erste islamisch-theologische Fakultät in Deutschland eröffnet worden. An dem Festakt im Schloss mit gut 300 internationalen Gästen nahmen Vertreter aus Politik, Kirchen und Hochschulen teil. Gründungsdekan Khurshid erklärte, die neue Fakultät solle eine islamische Theologie mit und für Europa betreiben. In Münster hat islamische Theologie künftig den gleichen Status wie die katholischen und evangelischen Fakultäten der Hochschule. Anders als das bisherige Zentrum für islamische Theologie kann Fakultät sich eine Ordnung geben, Studiengänge einrichten, Prüfungen abnehmen und Promotionen und Habilitationen durchführen. Der Papst besucht für 4 Tage Frankreich. Es ist der erste offizielle Staatsbesuch dort seit 18 Jahren. Neben einem Treffen mit Präsident Macron und einem Besuch der UN-Kulturorganisation UNESCO stehen viele weitere Termine auf dem Programm. Aus Paris, Kai Rienecker.
3: Rund um den Papstbesuch hat sich in Paris ein echter Hype entwickelt. Im Zentrum zwischen der Kathedrale Notre-Dame und dem Triumphbogen kommt der Verkehr 2 Tage lang fast komplett zum Erliegen. Über 100.000 Katholiken, Besucher oder Schaulustige werden am Straßenrand stehen, wenn Papst Leo XIV. Am Nachmittag mit dem Papamobil durch das Quartier Latin zur Kathedrale Notre-Dame fährt. Höhepunkt der Papstvisite in Frankreich wird am Samstag eine Messe unter freiem Himmel auf der Place de la Concorde und den Champs-Élysées sein. Dazu werden in Paris über 600.000 Menschen erwartet. Danach reist Papst Leo weiter in den französischen Südwesten zum Wallfahrtsort der Marienverehrung in Lourdes. Am Montag endet der Frankreich-Besuch des Papstes in der Nähe der deutsch-französischen Grenze mit einer Europarede im lothringischen Metz.
0: Das waren die Nachrichten. Das Wetter in Norddeutschland, heute abwechselnd Sonne und Wolken, nach Osten hin auch etwas Regen bei 16 bis 21 Grad. Morgen wechselhaft, gebietsweise Regen, 17 bis 23 Grad. Es ist 10.05 Uhr.
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0: A1 Bremen Richtung Hamburg zwischen Euten und Stuckenborstel, 4 Kilometer stockender Verkehr nach einem Unfall. Und die A2 Hannover Richtung Berlin ist zwischen Braunschweig-Wartenbüttel und Braunschweig-Hafen nach einem Unfall gesperrt, dadurch 6 Kilometer Stau. Gute Fahrt!
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7: Für Sie am Mikrofon Claudia Firnes. Schön, dass Sie dabei sind. Wir starten gut gelaunt in den Freitagmorgen. Jetzt mit Mireille Mathieu, Hans im Glück und dann noch Vicky Leandros. Heute will ich lieben und leben.

12 nach 10, NDR Schlager im Norden zu Hause. Wir sind unterwegs Richtung Wochenende. Die schönsten Schlager aller Zeiten. Liebe ist immer wieder ein Thema, aber wir können eben auch reisen mit den schönsten Liedern. Und das machen wir jetzt. Jetzt geht's an den Missouri.

Die Beatles, When I'm 64. Wir kommen zu einem 70. Geburtstag jetzt. Rüdiger Schulz wird heute 70. Jetzt überlegen Sie, wer kann das denn sein? Wenn ich jetzt aber sage Purple Schulz, dann ist es natürlich klar. 25. September 1956 ist er als Rüdiger Schulz in Köln geboren worden. Der Sänger, Songschreiber. Er spielt ganz viele Instrumente. Radiomoderator ist er auch. Große Bekanntheit hat er in den 80ern und 90ern mit Titeln wie Sehnsucht, Verliebte Jungs und Kleine Seen erlangt. Wo sein Spitzname herkommt, das hat er auch mal erklärt, das war 1970 in Köln. Da war er 13, hat viel Zeit in einem Kölner Orgelgeschäft verbracht. Das war für mich der einzige Ort auf der Welt, wo ich auf richtigen Hammond-Orgeln spielen konnte. Jedenfalls nervte ich damals die Verkäufer, weil ich dort ständig Child in Time von Deep Purple gedudelt habe. Ich bekam zwar kein Hausverbot, aber sie verpassten mir den Spitznamen Purple. Schöne Geschichte, oder? Alles Gute zum 70. heute, Purple Schulz. Wir hören die kleinen Seen.

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1: Du, Gerd, Ratten, das sind auf platt doch Rotten, oder?
2: Ja, dat Hus, dat Wimmeln von Rotten und Müs.
1: Du sollst mir jetzt aber keine Schauergeschichten erzählen.
2: Was ist denn los? Rotten und Müs, die könnt doch so nüdelig kicken.
1: Finde ich nicht.
2: Oh, wat dit war die gefallen? Die deren ist so verlebt, als die Rott in den Käs.
1: Naja, das geht so eben.
2: Die Jungen, die kann schwemmen, als ein Rott.
1: Okay.
2: Die Mann, die kann schluppen, als ein Rott.
1: Ist auch in Ordnung.
2: Aber die Anna, die hätten Schnut, als ein Rott.
1: Bäh.
2: Mit dem kann ihn Rotten und Müs vergiften.
1: Der ist unausstehlich, wie du.
2: Und darum habe ich noch ein Gedicht für die. In Schab, Madame, sitten Rott, Madame, hätten Stirb, Madame. So lang, Madame.
1: Aus!

Maike, ein richtiger Klassiker in der Version von Helmut Lotti. 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Neue Musik, freitags immer das Thema. Und es ist ein neues Album erschienen. Und zwar von Wolle Petri. Der ist Anfang dieser Woche 75 Jahre alt geworden. Es ist 50 Jahre her, da erschien seine erste Platte Sommer in der Stadt. Und seit heute gibt es das neue Album, das heißt Ein Leben lang. Auf der Bühne steht er schon eine ganze Weile nicht mehr, aber Musik macht ihm immer noch ganz viel Spaß. Und vielleicht auch ganz interessant zu wissen, Wolle besitzt weder ein Handy noch eine Kreditkarte. Neulich wollte man ihn nicht aus dem Parkhaus lassen. Da hat er gesagt, jetzt muss meine Frau immer mitfahren, damit ich mich befreien kann. Hier ist er, Wolle Petri, neues Album am Start, die alten Lieder.

Schlager zum Mitsingen, oder? Ich habe eben auch laut und vielleicht ein bisschen schräg mitgesungen, aber das hören Sie ja da draußen dann nicht. Jürgen Markus, eine neue Liebe ist wie ein neues Leben. Temperaturen so um die 20 Grad an diesem Wochenende. Einsetzende Färbung des Herbstlaubes, Kürbisse, diese warmen Farben, ich liebe es. Und ich bücke mich tatsächlich auch für fast jede Kastanie auf dem Weg. Gestern habe ich Blumen gepflückt, Astern und Dahlien vom Feld. Da gibt es bei mir in der Nähe so ein Blumenpflückfeld. Das ist zum einen auch immer eine schöne kleine Auszeit für mich, da einfach mal so Gedanken verloren durch die Blumenreihen zu schlendern. Ja, und wenn der Strauß dann auf dem Tisch steht, dann freue ich mich das zweite Mal.

Die schönsten Schlager aller Zeiten gibt's hier bei NDR Schlager im Norden zu Hause. Gitte und ich will einen Cowboy als Mann. Ja, wenn die Eltern sich in die Partnerwahl einmischen, nicht wahr? To say una donna per me. Jetzt gehen wir wieder in den fremdsprachigen Raum. Aber die schönsten Schlager aller Zeiten haben bei uns ja entweder italienische, französische, englische, eigentlich alle Zungen, auch gerne mal ein Dialekt. Aber jetzt haben wir To say l'unica donna per me. Und danach noch ein Apfel, der nicht so weit vom Stamm fällt.

0: 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Um 11 Uhr mit Milad Kupay. Bundestag und Bundesrat stimmen heute über einen erneuten Tankrabatt für Autofahrer ab. Dieser soll von Oktober an gelten. Benjamin Großkopf aus Berlin ordnet ein, inwiefern sichergestellt ist, dass der Tankrabatt auch bei den Autofahrern ankommt.
1: Bei der letzten Auflage des Tankrabatts im Frühsommer, so schätzt es das Bundeskartellamt, waren es etwa 80%, die wirklich beim Autofahrer ankamen. Und eben dieses Kartellamt, das hat jetzt schon, bevor es überhaupt losgeht, an die Mineralölkonzerne appelliert, gebt das weiter. Das Kartellamt, das muss man wissen, beobachtet die Preisentwicklung nämlich und kann auch Verfahren anstrengen. Allerdings immer erst hinterher, was dem Autofahrer in dem Moment an der Zapfsäule natürlich nichts bringt.
0: Bundesfinanzminister Klingbeil von der SPD hat im Bundestag für die sogenannte Frühstartrente geworben. Kinder ab 6 Jahren, die 2020 oder später geboren wurden, würden bis zur Volljährigkeit 10 Euro monatlich vom Staat für die Altersvorsorge bekommen. Junge Menschen könnten so ein eigenes Vermögen aufbauen, so Klingbeil.
2: Alleine aus der staatlichen Förderung kann bis zum Renteneintritt ein Beitrag von 53.000 Euro entstehen. Wenn jetzt sogar noch die Eltern oder die Großeltern jeden Monat 20 Euro dazugeben, dann wird es nach unseren Schätzungen bis zum Renteneintritt eine Summe von 160.000 Euro sein, die dort zusammenkommt.
0: Im Falle, dass Eltern kein Depot für ihr Kind eröffneten, wolle der Staat das Geld automatisch anlegen, so der Finanzminister. Die amerikanische Ölindustrie hat an die Regierung appelliert, auf ein Exportverbot für Diesel zu verzichten. Zahlreiche Branchenverbände und Handelskammern veröffentlichten einen entsprechenden Brief. Darin heißt es, im Fall eines Exportverbots für Diesel drohten Preisanstiege und Versorgungsprobleme. Die Unterzeichner heben hervor, dass die Raffinerien in den USA schon jetzt auf Hochtouren laufen. Die Produktionsmenge sei groß genug, um Diesel auch nach Lateinamerika und Europa zu exportieren und so den weltweiten Kraftstoffmarkt zu stabilisieren. Trump hatte einen möglichen Exportstopp am Dienstag ins Spiel gebracht. Hintergrund sind die auch in den USA hohen Dieselpreise. In vielen Städten wollen Schüler heute gegen eine mögliche Wehrpflicht protestieren. Sie befürchten, dass die Wehrpflicht wieder eingeführt wird, falls die Bundeswehr zu wenig Nachwuchs hat. Wo in Norddeutschland solche Streiks organisiert werden, fasst Inken Henkel aus der NDR-Nachrichtenredaktion zusammen.
3: Der sogenannte Schulstreik gegen Wehrpflicht findet in Hamburg parallel zum Militärmanöver Red Storm Charlie statt. Eine zentrale Kundgebung gibt's am Nachmittag am Dammtorbahnhof. In Hannover wollen sich die Streikenden mittags am Hauptbahnhof versammeln. In Kiel gibt's am Vormittag eine Demonstration am Exerzierplatz. Seit Januar gilt ein Gesetz für eine verpflichtende Musterung für junge Männer ab Jahrgang 2008. Falls sich damit zu wenige Freiwillige für die Bundeswehr finden, könnte der Bundestag entscheiden, dass die Wehrpflicht wieder aktiviert wird.
0: In Deutschland haben vergangenes Jahr deutlich mehr Haushalte Wohngeld erhalten. Nach Angaben des Statistischen Bundesamtes lag die Gesamtzahl bei 1,3 Millionen. Das war ein Plus von mehr als 7%. Die Ausgaben für das Wohngeld stiegen auf fast 5 Milliarden Euro. Die Leistung wird einkommensschwachen Haushalten gezahlt, damit diese sich angemessen Wohnraum leisten können. Besonders häufig sind Rentner und Familien mit Kindern betroffen. Papst Leo XIV. Beginnt heute einen 4-tägigen Staatsbesuch in Frankreich. Neben vielen kirchlichen religiösen Terminen stehen auch Diplomatie und Politik auf dem Programm. Aus Rom, Anna Giordano.
4: Erstmals seit 18 Jahren reist ein Papst wieder zu einem offiziellen Staatsbesuch nach Frankreich. Der Papst trifft Präsident Emmanuel Macron im Élysée-Palast, besucht die UNESCO, spricht vor europäischen Spitzenpolitikern in Metz. Im Kongresszentrum der Stadt, das nach dem EU-Gründungsvater Robert Schuman benannt ist, wird der Papst an die christlichen Wurzeln Europas erinnern, für Dialog und Frieden werben. Den spirituellen Teil der Reise bildet ein Besuch im Marienwallfahrtsort Lourdes. Dort trifft Leo XIV. Die französische Bischofskonferenz, Pilgerseelsorger und Ordensleute. Und unter Ausschluss der Öffentlichkeit wird er auch mit 7 Opfern sexuellen Missbrauchs sprechen.
0: Das waren die Nachrichten. Und das Wetter in Norddeutschland. Heute abwechselnd Sonne und Wolken, nach Osten hin auch etwas Regen bei 16 bis 21 Grad. Morgen wechselhaft und gebietsweise Regen bei 17 bis 23 Grad. Die weiteren Aussichten: am Sonntag teils Sonne, teils Wolken, 18 bis 25, am Montag mal Sonne, mal dichtere Wolken, im Nordwesten auch Schauer, 18 bis 27 Grad. Es ist 11.05 Uhr.
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0: Stau oder stockender Verkehr ab 3 Kilometern. A1 Lübeck Richtung Hamburg, zwischen Hamburg-Billstedt und Dreieck Hamburg-Südost 3 Kilometer stockender Verkehr. A1 Bremen Richtung Osnabrück, zwischen Uphusen, Bremen-Marndorf und Arsten 3 Kilometer stockender Verkehr. Und die A2 Hannover Richtung Berlin ist zwischen Braunschweig-Wartenbüttel und Braunschweig-Hafen nach einem Unfall gesperrt. Dadurch 10 Kilometer Stau ab Peine Ost. Gute Fahrt.
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7: Guten Tag. Mit Claudia Firnes. Einen schönen Freitagvormittag allerseits.

Comment ça va? Wie geht's? Vom Französischen wechseln wir jetzt ins Italienische und das aus gutem Grund. Wir haben ein Geburtstagskind. Zucchero wird heute 71 Jahre alt. Seine musikalischen Ursprünge liegen im Gospel, im Blues, in der Rockmusik. Er singt auf Italienisch, Englisch und wird oft als Vater des italienischen Blues bezeichnet. Heute wird er 71. Nee, nicht Kaffee und Kuchen mit der Familie, sondern Auftritt. Er ist heute tatsächlich unterwegs und steht auf der Bühne in Madrid. Vielleicht gibt ihm da das Publikum ja auch ein Geburtstagsständchen heute. Er wird 71, wir hören ihn jetzt. Zucchero mit Diamante.

20 nach 11 haben wir schon am Freitagvormittag. Sie sind bei NDR Schlager im Norden zu Hause. Heute schon geküsst worden? Noch nicht? Wie gut, dass Sie uns haben. Musikalisch geht das nämlich auch. Maite Kelly gleich mit Ein Kuss in Paris und danach gleich Rex Gildo. Küsse von dir.

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Vor zwei Tagen, am 23. September, ist sie 62 Jahre alt geworden. Regine Henschel, die deutsche Schauspielerin. Sie ist zu Gast in Stars am Sonntag. Und wenn Sie jetzt überlegen, Regine Henschel, und brauchen ein Bild im Kopf, dann hilft Ihnen vielleicht Schwanitz, Nord bei Nordwest. Die Bestatterin, genau, die verkörpert sie seit mittlerweile über 10 Jahren. Mehr dazu gleich hier.

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20 vor 12 am Freitag. Sie hören NDR Schlager im Norden zu Hause am 25. September. Wir haben noch ein Geburtstagskind heute. Karl-Heinz Kalle Rummenigge wird heute 71 Jahre alt. Und auch ihn wollen wir musikalisch grüßen und würdigen mit einem Lied aus dem Jahr 1983 von Ellen und Denise. Mit der Single Rummenigge gab es nämlich einen Charterfolg in Deutschland. Der Song ist eine Ode an den deutschen Fußballspieler, der sich damals auf dem Zenit seiner Karriere befand und dessen sexy Knie. Die Idee zum Lied kam den beiden als Rummenigge am 13. Oktober 82 beim 2:1-Sieg der deutschen Fußballnationalmannschaft im Wembley-Stadion beide deutschen Tore schoss und der englische Fußballreporter, der das Spiel im englischen Fernsehen kommentierte, sich zu dem Spruch hinreißen ließ: Rummenigge, what a man. Herzlichen Glückwunsch, Karl-Heinz Rummenigge.

Peter Alexander, unser tägliches Brot ist die Liebe. NDR Schlager im Norden zu Hause. Wir sind unterwegs Richtung Wochenende. Und was soll ich sagen, das wird richtig schön. Mit Temperaturen im Raum Hannover bis zu 25 Grad am Sonntag. Und auch oben in Flensburg geht's an die 20 Grad ran, genauso wie in Kiel. Auch Oldenburg über 20 Grad am Wochenende, Schwerin auch. Also es wird richtig herrlich. Ich war gestern noch mal so ein bisschen bei mir im Garten unterwegs und habe tatsächlich die Regentonne dann leer gemacht. Ich weiß gar nicht, wie viel Gießkannen ich geschleppt habe, aber es ist alles sehr trocken tatsächlich im Moment. Da kann man noch ein bisschen wässern. Auf jeden Fall die Sonne genießen, vielleicht im Garten oder auf dem Balkon, bei Kaffee und Kuchen am Wochenende. Oder es gibt ja ganz viele Herbstfeste und Märkte derzeit im Norden. Da ist mit Sicherheit auch der eine oder andere vielleicht sogar direkt bei Ihnen vor der Tür. Gucken Sie mal ein bisschen im Netz, wird man da auf jeden Fall fündig, wo vielleicht ein bisschen was los ist und wo man einen schönen Ausflug machen kann. Und wenn nicht, wie gesagt, bei Kaffee und Kuchen und mit Musik von NDR Schlager wird das auch ein richtig schönes Wochenende. Die Sonne und du. Hier ist Udo Jürgens.

0: 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Um 12 Uhr mit Benjamin Kirsch. Der Bundestag hatte in erster Lesung über die sogenannte Frühstartrente beraten. Berechtigt sollen alle Kinder sein, die 2020 oder später zur Welt kommen. Aus Berlin, Maximilian Ulrich.
1: 10 Euro im Monat vom Staat für alle Kinder zwischen 6 und 18 Jahren in die private Altersvorsorge. Das ist die Idee der Frühstartrente. Das Geld soll dann an den Kapitalmärkten angelegt werden und sich so durch Zinsen bis zur Rente vermehren. Die Eltern können das Depot selbst eröffnen. Tun sie das nicht, soll es einfach der Staat für sie mit Hilfe der Bundesbank erledigen. Eltern, Freunde und Familie können das Depot dann auch durch freiwillige Zahlungen aufstocken. Nach dem 18. Geburtstag können erwachsene Kinder weiter selbst einzahlen. Ausgezahlt wird das angesparte Geld dann aber frühestens mit 65.
0: Beschlossen hat der Bundestag heute Vormittag eine Reform der Schuldnerberatungsdienste. Diese Stellen sollen künftig Gebühren erheben können, allerdings nur in einem begrenzten Rahmen. Sozialverbände kritisieren die Änderungen. Auch ein neues Polizeigesetz ist verabschiedet worden. Im Kampf gegen Schwerkriminelle und Cyberangriffe soll die Bundespolizei eine Reihe neuer Befugnisse bekommen, unter anderem mit eigenen Drohnen. Auf der Tagesordnung des Bundestages steht heute auch noch der Tankrabatt zur Entlastung der meisten Autofahrer in Deutschland. So viele Haushalte wie noch nie haben im vergangenen Jahr Wohngeld bekommen. Das berichtet das Statistische Bundesamt. Das Wohngeld ist außerdem gestiegen, weil unter anderem die Mietpreise höher geworden sind. Aus Wiesbaden, Roman Warschauer.
2: 1,3 Millionen Haushalte haben im vergangenen Jahr Wohngeld bezogen. Das waren gut 7% oder 90.000 Haushalte mehr als noch ein Jahr zuvor. Durchschnittlich bekam jeder Haushalt 296 Euro im Monat. Das machte für den Staat Ausgaben von insgesamt fast 5 Milliarden Euro aus, nach rund 4,7 Milliarden im Vorjahr. Die Mehrheit der Wohngeldempfänger waren Rentnerinnen und Rentner, meist alleinstehend. Danach folgten Haushalte mit Kindern unter 25 Jahren. Den höchsten Anteil an Haushalten, die Wohngeld erhalten, gab es in Mecklenburg-Vorpommern, den geringsten in Bayern.
0: Bei der Krankenkasse DAK Gesundheit sind 2024 und 2025 rund 2300 neue Verdachtsfälle von Abrechnungsbetrug erfasst worden. Das waren 30% mehr als im vorigen Berichtszeitraum, wie die Kasse mitteilte. Der entstandene Schaden lag demnach bei 15,6 Millionen Euro. Am stärksten betroffen war laut DAK der Leistungsbereich Arznei und Verbandmittel. Grund waren vor allem gefälschte Rezepte für hochpreisige Krebsmedikamente und Abnehmspritzen. Fast jeder zweite Betrugsfall war dem Leistungsbereich Pflege zuzuordnen. Volkswagen muss fast 900.000 Autos in Deutschland wegen Problemen mit der Lenkung zurückrufen. Auch die Tochter Audi ist betroffen. Weltweit könnte es um insgesamt 2,9 Millionen Wagen gehen. Wo der Fehler liegt, erklärt Oliver Jürgens in Hannover.
3: Laut Volkswagen geht es um eine Schraube, mit der das Lenkgetriebe befestigt ist. Das Kraftfahrzeugbundesamt weist darauf hin, dass die Lenkung ausfallen könnte, wenn die Schraube abreißt. Das Problem ist nach Angaben von VW bei internen Qualitätsüberprüfungen aufgefallen. Die betroffenen Fahrzeuge würden vorsorglich zurückgerufen. Die Halter werden angeschrieben. Betroffen sind verschiedene Modelle, der Golf, aber auch der Golf-Variant, Tiguan, Touran und Caddy sowie der Audi Q3.
0: Die amerikanische Ölindustrie hat an die Regierung appelliert, auf ein Exportverbot für Diesel zu verzichten. Zahlreiche Branchenverbände und Handelskammern veröffentlichten einen entsprechenden Brief. Darin heißt es, im Fall eines Exportverbots für Diesel drohten Preisanstiege und Versorgungsprobleme. Die Unterzeichner heben hervor, dass die Raffinerien in den USA schon jetzt auf Hochtouren laufen. Die Produktionsmenge sei groß genug, um Diesel auch nach Lateinamerika und Europa zu exportieren und so den weltweiten Kraftstoffmarkt zu stabilisieren. Trump hatte einen möglichen Exportstopp am Dienstag ins Spiel gebracht. Hintergrund sind die auch in den USA hohen Dieselpreise. Das waren die Nachrichten. Das Wetter in Norddeutschland. Mal Sonne, mal Wolken. Regional länger sonnig. Im Osten mehr Wolken, aber meistens trocken. Maximal 16 bis 21 Grad. Morgen wechselnd bewölkt, gebietsweise Regen. Im Süden meistens trocken, maximal 17 bis 23 Grad. Und am Sonntag ein Mix aus Sonne und Wolken, 18 bis 25 Grad. Montag dann wechselhaft 18 bis 27 Grad. Es ist jetzt 12.05 Uhr.
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0: A1 Lübeck Richtung Hamburg zwischen Hamburg-Billstedt und Dreieck Hamburg-Südost, 3 Kilometer stockender Verkehr. 5 Kilometer auf der A1 Hamburg Richtung Osnabrück zwischen Opphusen-Bremen-Mahndorf und Arsten. 3 Kilometer auf der A1 Osnabrück Richtung Bremen zwischen Bremen-Brinkum und Arsten. Die A2 Hannover Richtung Berlin ist zwischen Braunschweig-Wartenbüttel und Braunschweig-Hafen nach einem Unfall gesperrt. Dadurch gibt es 10 Kilometer Stau ab Peine Ost. A7 Hannover Richtung Kassel zwischen Dreieck Hannover Süd und Hildesheim 9 Kilometer stockend vor der Baustelle. A7 Hamburg Richtung Flensburg. Die Einfahrt Hamburg Volkspark ist bis Montag ca. 5 Uhr gesperrt. A24 Hamburg Richtung Berlin zwischen Rheinbeek und Schwarzenbeek-Grande 3 Kilometer stockender Verkehr. 5 Kilometer auf der A27 Walsrode Richtung Bremerhaven zwischen Achim Nord und Bremen. 5 Kilometer stockend auf der A31 Meppen Richtung Gronau zwischen Wiedmarschen und Emsbüren. Und die A215 Neumünster Richtung Kiel ist zwischen Kreuz Kiel West und Kiel Mitte wegen Bauarbeiten bis Montag 5 Uhr gesperrt. Viel Geduld und gute Fahrt.
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7: Guten Tag. Mit Claudia Firnes am Mikrofon. Einen schönen Freitagmittag zusammen.

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NDR Schlager im Norden zu Hause mit den schönsten Schlagern aller Zeiten und immer mal wieder auch Lebensweisheiten, wobei bei der folgenden bin ich mir gar nicht so sicher. Peggy March, mit 17 hat man noch Träume. Ich finde, man darf überhaupt nie aufhören zu träumen, oder?

Die schönsten Schlager. Johnny Logan, What's Another Year? Was für ein schönes Lied. Wir machen mit neuer Musik weiter. Heute ist sie rausgekommen, die neue Single von Truckstop. Freitags hab ich keine Freunde. Das ist eine Live-Aufnahme und das ist auch nicht weiter verwunderlich, denn das neue Album Mit euch unterwegs kommt am 16. Oktober raus und darauf sind dann zusammengestellt aus 3 Jahren Live-Erlebnis die Songs der Cowboys der Nation. Also das neue Album im Oktober mit ganz vielen Live-Geschichten und die neue Single, die hören wir jetzt. Freitags hab ich keine Freunde. Hier sind Truckstop.

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1: Fußball!
0: Hanna und Anna haben auch keine Zeit, denn immer wieder Freitag ist Zweisamkeit. 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

Treffen am Freitag? Nee, keine Chance. Alle haben irgendwas vor. Na gut, ich bleib stark, mach mir selbst einen Plan. Vielleicht was mit Niveau. Lesen, Theater oder einfach um den Block. Irgendwie kein Bock. Musik im Club? Nee, nix, was ich mag. Also ab auf die Couch und die Trotz TV.

Freunde, alle haben Termine, alle sind nicht da. Freitags bin ich ganz alleine, macht mir aber gar nichts aus. Ich mach einfach das Beste draus. Samstagmorgen geht's früh schon los. Nun melden sich alle, Freude ist groß. Aber doch bitte nicht alle auf einmal.

0: NDR Schlager im Norden zu Hause am Freitagmittag, 25. September. Und ich muss eigentlich jetzt ganz laut nochmal herzlich willkommen nach draußen rufen, vor mir und hinter mir. Wir sind nämlich umzingelt. Wir haben ganz viel Besuch heute, die Freunde von NDR Schlager im Norden zu Hause. Es gibt diese Facebook-Gruppe, die über die Jahre gewachsen ist und die immer treu an unserer Seite ist und mit der und denen wir auch immer kommunizieren, während wir hier im Studio sind. Und auf Einladung der Freunde habe ich einen ganz besonderen Gast jetzt auch noch bei mir. Thorsten Krämer ist bei mir im Studio. Hallo.
1: Hallo Claudia, freue mich sehr, wieder mal hier sein zu dürfen.
0: Ja, sehr schön. Also das ist hier so ein bisschen, irgendwie ein bisschen auch wie Kindergeburtstag. Über Kindergeburtstage sprechen wir beide gleich auch noch.
1: Richtig.
0: Wir haben fast beide ein Jubiläum. Also ich habe 40-jähriges Radiojubiläum im kommenden Jahr, aber du hast in diesem Jahr schon 40-jähriges Bühnenjubiläum.
1: Genau, Claudia. Ich mag es selber nicht glauben, aber es ist einfach so. Und 40 Jahre darf ich auf der Bühne mitspielen und dabei sein. Und wir haben im Juli ein großes Konzert gehabt, auch im Niedersachsenland sogar, in Bad Rodenfeld in der Nähe von Osnabrück. Und der Konzertgarten war ausverkauft und ich durfte 3 Stunden lang die Zuschauer unterhalten mit all meinen Titeln und habe aber natürlich auch an meine Anfänge erinnert, wo ich dann von Roland Kaiser zum Beispiel Titel gecovert habe.
0: Ja.
1: Es war wirklich toll.
0: Ja, und geschauspielert hast du auch mal in einer meiner Lieblingsserien. Verbotene Liebe.
1: Ja, lange ist es her. Genau.
0: Aber ich finde es auch schön, dass man diese tollen Erinnerungen hat und dass man die teilen kann und dass man wie du auch generationsübergreifend arbeitet, denn du bist auch den Kindern sehr zugewandt mit einem ganz besonderen Programm von dir.
1: Genau, also für mich war irgendwann der Zeitpunkt in diesen 40 Jahren, ich lebe in Hamburg und da habe ich gedacht, Schlager willst du auf jeden Fall immer weitermachen, aber was kann es vielleicht noch geben, wenn ich irgendwann vielleicht gar nicht mehr da bin. Vielleicht bleibt irgendetwas dann noch mehr in Erinnerung als wie meine Titel. Und dann habe ich gesagt, Kinder liegen mir sehr, sehr am Herzen. Seit 40 Jahren bin ich ehrenamtlich für die Deutsche Kinderkrebshilfe in Bonn tätig und habe dann diese Kinderbuchfigur Max, der kleine Dino, erfunden. Und zu Beginn haben wir nur Hörbücher veröffentlicht und spätestens dann, wenn nicht nur die Eltern mit den Kindern zu den Familienveranstaltungen kamen, sondern auch die Großeltern, die kannten mich eben auch noch aus den ganzen Hitparaden der Rundfunkanstalten, haben die gesagt, Mensch, Herr Krämer, warum machen Sie nicht Musik für die ganze Familie? Und dann haben wir uns wirklich hingesetzt, zusammen mit meinem Produzenten, mit meinen Autoren und machen Familienmusik und spielen Familienkonzerte und das macht wahnsinnig viel Freude und wie du so schön gesagt hast, es ist generationsübergreifend, weil wirklich die Kids vor der Bühne stehen, die Eltern und die Großeltern aber auch sehr gerne kommen.
0: Ja, ist total schön. Ich habe neulich auch eine Veranstaltung gehabt, wo ganz viele Familien da waren und da geht einem das Herz auf, finde ich.
1: Ja, es ist herrlich und Kinder sind grundehrlich, die sagen dir ja wirklich sofort,

0: das war klasse oder das, was meintest du denn da?
1: Ja.
0: Also schon schön.
1: Ja, ein ernstes und ehrliches Publikum.
0: Absolut.
1: Auf jeden Fall.
0: Absolut.
1: Wir wollen was Neues von dir hören, was wir natürlich auch schon diverse Male gespielt haben. Berlin war unser Paris. Vielleicht sagst du auch was zu dem Lied.
0: Ja, das ist ja aus der Schlagertrilogie. Es gab Unsere Liebe wird siegen, dann die Auszeit, der Titel, auch total erfolgreich, auch bei euch so oft gelaufen, bin ich total dankbar. Und Berlin war unser Paris, das ist die Schlagertrilogie. Es ist eine Geschichte, die sich fortgesetzt hat, die für mich nochmal ganz, ganz erfolgreich funktioniert hat. Und ich wurde ganz oft gefragt, ist das eigentlich deine Geschichte? Weil ich habe zu allen drei Titeln selber den Text geschrieben. Mhm. Ich glaube, das, was ich da erzähle, haben wir alle schon mal erlebt.
1: Das stimmt und das hören wir uns gemeinsam an. Ja, und erstmal schön, dass du heute mit dabei bist.
0: Ich freue mich riesig.
1: Denn die Freunde waren ja schon öfter auch bei Schau mal herein bei uns, aber so eine komplette Führung durchs ganze Funkhaus, durch die Konzertsäle und beim Fernsehen mal reinschauen, das ist heute halt möglich. Darum sind alle aus dem ganzen Land heute zu uns gekommen.
0: Ich bin total happy und ich habe mich so gefreut, als die Anfrage kam von den Freunden von Erika und Silvia federführend und es passte in meinen Terminkalender, deshalb habe ich sofort zugesagt, dass ich dabei sein möchte.
1: Also allen heute ganz viel Spaß, die uns heute hier zusammen besuchen. Und wir hören jetzt Thorsten Kremer mit Berlin war unser Paris.

0: NDR Schlager im Norden zu Hause. Hier ist richtig was los. Die Freunde von NDR Schlager sind heute im Funkhaus zu Gast und haben uns hier gerade auch im Studio besucht. Also hier ist richtig, ja, ist richtig Spaß heute. Es geht heute Nachmittag natürlich auch noch weiter, auch bei Carsten Thiele. Gleich dann noch Besuch von den Freunden von NDR Schlager. Ich freue mich auf übernächste Woche. Dann bin ich wieder hier im Schlagerstudio für Sie und jetzt für alle Hörmarmbeten und ja, einen schönen Freitag und vor allem ein schönes Wochenende mit den schönsten Schlagern aller Zeiten.
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2: 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Freundschaft ist ja auch wichtig. Tja, Tönen sind wirklich eine geheimnisvolle Angelegenheit.
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1: Um 13 Uhr mit Benjamin Kirsch. Der Bundestag stimmt heute über den neuen Tankrabatt ab. Von Anfang Oktober bis Ende Dezember sollen die Steuern pro Liter Benzin unter Diesel um 17 Cent sinken. Aus der NDR Nachrichtenredaktion Christoph Johansen.
2: So niedrig wie vor Ausbruch des Iran-Krieges werden die Spritpreise allerdings auch dann nicht sein. Ende Februar kostete der Liter E10 laut ADAC im Durchschnitt 1,78 Euro, der Liter Diesel 1,75 Euro. Außerdem ist unklar, ob die Mineralölkonzerne den Rabatt komplett an die Verbraucher weitergeben. Falls ja, dürfte der durchschnittliche Fahrer eines Verbrennerautos in den kommenden 3 Monaten grob gerechnet 32 bis 36 Euro sparen.
1: Bundesfinanzminister Klingbeil von der SPD hat im Bundestag für die sogenannte Frühstartrente geworben. Kinder ab 6 Jahren, die 2020 oder später geboren wurden, würden bis zur Volljährigkeit 10 Euro monatlich vom Staat für die Altersvorsorge bekommen. Junge Menschen könnten so ein eigenes Vermögen aufbauen, so Klingbeil.
3: Alleine aus der staatlichen Förderung kann bis zum Renteneintritt ein Beitrag von 53.000 Euro entstehen. Wenn jetzt sogar noch die Eltern oder die Großeltern jeden Monat 20 Euro dazugeben, dann wird es nach unseren Schätzungen bis zum Renteneintritt eine Summe von 160.000 Euro sein, die dort zusammenkommt.
1: Im Fall, dass Eltern kein Depot für ihr Kind eröffneten, wolle der Staat das Geld automatisch anlegen, so der Finanzminister. Beschlossen hat der Bundestag heute Vormittag eine Reform der Schuldnerberatungsdienste. Diese Stellen sollen künftig Gebühren erheben können, allerdings nur in einem begrenzten Rahmen. Sozialverbände kritisieren die Änderungen. Auch ein neues Polizeigesetz ist verabschiedet worden. Im Kampf gegen Schwerkriminelle und Cyberangriffe soll die Bundespolizei eine Reihe neuer Befugnisse bekommen, unter anderem mit eigenen Drohnen. So viele Haushalte wie noch nie haben im vergangenen Jahr Wohngeld bekommen. Das berichtet das Statistische Bundesamt. Das Wohngeld ist außerdem gestiegen, weil unter anderem die Mietpreise höher geworden sind. Aus Wiesbaden, Roman Warschauer.
4: 1,3 Millionen Haushalte haben im vergangenen Jahr Wohngeld bezogen. Das waren gut 7% oder 90.000 Haushalte mehr als noch ein Jahr zuvor. Durchschnittlich bekam jeder Haushalt 296 Euro im Monat. Das machte für den Staat Ausgaben von insgesamt fast 5 Milliarden Euro aus, nach rund 4,7 Milliarden im Vorjahr. Die Mehrheit der Wohngeldempfänger waren Rentnerinnen und Rentner, meist alleinstehend. Danach folgten Haushalte mit Kindern unter 25 Jahren. Den höchsten Anteil an Haushalten, die Wohngeld erhalten, gab es in Mecklenburg-Vorpommern, den geringsten in Bayern.
1: Volkswagen muss fast 900.000 Autos in Deutschland wegen Problemen mit der Lenkung zurückrufen. Auch die Tochter Audi ist betroffen. Weltweit könnte es um insgesamt 2,9 Millionen Wagen gehen. Wo der Fehler liegt, erklärt Oliver Jürgens in Hannover.
5: Laut Volkswagen geht es um eine Schraube, mit der das Lenkgetriebe befestigt ist. Das Kraftfahrtbundesamt weist darauf hin, dass die Lenkung ausfallen könnte, wenn die Schraube abreißt. Das Problem ist nach Angaben von VW bei internen Qualitätsüberprüfungen aufgefallen. Die betroffenen Fahrzeuge würden vorsorglich zurückgerufen. Die Halter werden angeschrieben. Betroffen sind verschiedene Modelle, der Golf, aber auch der Golf-Variant, Tiguan, Touran und Caddy sowie der Audi Q3.
1: Deutsche und österreichische Behörden sind technisch gegen Cyberkriminelle vorgegangen. Sie haben in den vergangenen 3 Monaten über 9.000 Telefonnummern abgeschaltet. Diese Nummern wurden offenbar für Betrugsmaschen genutzt. Von der Aktion haben heute mehrere Ermittlungsbehörden gemeinsam berichtet. Wer hinter den Betrugsmaschen steckt, wissen die Ermittler noch nicht. Mobilfunkunternehmen müssen jetzt Registrierungsprozesse anpassen, damit es künftig seltener zu Telefonbetrug kommt. Der frühere Kapitän von Fußball-Bundesligist Hamburger SV, Peter Nogli, ist tot. Wie der Verein mitteilte, starb er im Alter von 79 Jahren an den Folgen einer schweren Krankheit. Nogli gewann mit dem HSV in den 1970er Jahren je einmal die Deutsche Meisterschaft, den DFB-Pokal und den Europapokal der Pokalsieger. Insgesamt trug er in mehr als 400 Pflichtspielen das Trikot der Hamburger. Das waren die Nachrichten. Das Wetter in Norddeutschland, mal Sonne, mal Wolken, regional länger sonnig. Im Osten mehr Wolken, aber meist trocken, maximal 16 bis 21 Grad. Morgen wechselnd bewölkt, gebietsweise Regen. Im Süden meistens trocken, maximal 17 bis 23 Grad. Am Sonntag ein Mix aus Sonne und Wolken bei 18 bis 25 Grad. Und am Montag ist es wechselhaft, Temperaturen 18 bis 27 Grad. Es ist jetzt 13.05 Uhr.
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1: A1 Bremen Richtung Osnabrück zwischen Uphusen, Bremen-Marndorf und Arsten 7 Kilometer stockender Verkehr. A1 Osnabrück Richtung Bremen zwischen Dreieck Stur und Bremen-Arsten 6 Kilometer Stau vor der Baustelle. Die A2 Hannover Richtung Berlin ist zwischen Braunschweig-Wartenbüttel und Braunschweig-Hafen nach einem Unfall gesperrt. Dadurch gibt es 10 Kilometer Stau ab Peine-Ost. Die A7 Flensburg-Hannover wird zwischen Hamburg-Stellingen und Heimfeld wegen Bauarbeiten ab 22 Uhr bis Montag ca. 5 Uhr in beiden Richtungen gesperrt. A7 Hannover Richtung Kassel zwischen Dreieck Hannover Süd und Hildesheim 9 Kilometer stockender Verkehr vor der Baustelle. A24 Hamburg Richtung Berlin zwischen Rheinbeek und Schwarzenbeek-Rande 5 Kilometer stockender Verkehr. Die Verzögerung beträgt hier eine knappe halbe Stunde. A31 Meppen Richtung Gronau 5 Kilometer stockend zwischen Wiedmarschen und Emsbüren. Die A215 Neumünster Richtung Kiel ist zwischen Kreuz Kiel West und Kiel Mitte wegen Bauarbeiten bis Montag 5 Uhr gesperrt. Und A1 Lübeck Richtung Hamburg zwischen Hamburg-Billstedt und Norderelbbrücke gibt es 5 Kilometer stockenden Verkehr. Eine sichere und gute Fahrt.
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7: Ab jetzt mit Carsten Thiele an Ihrer Seite. Ich freue mich, dass ich Sie ins Wochenende begleiten darf. Hallo.

Tja, das ist die Legende von Babylon. Das ist nun ein paar tausend Jahre her. 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

gleich 12:45 am Freitagmittag. Ich möchte noch mal ganz in Ruhe Hallo sagen. Jetzt habe ich die Schlagerknöpfe übernommen. Ja, es ist Freitag, die Woche biegt langsam auf die Zielgerade ein und ich begleite Sie jetzt ein bisschen mit Musik an diesem Nachmittag. Und habe heute wieder alles dabei, was man braucht für so einen richtig tollen Schlagerfreitag. Die Legende von Babylon haben wir gerade gehört von Bruce Lowe, der hat da so richtig Bilder heraufbeschworen, ne? Diese alte Stadt, ein bisschen Geheimnis, sehr viel Geschichte. Jetzt wird es dagegen deutlich zarter und romantischer. Die George Baker Selection habe ich für Sie mit Beautiful Rose, also eine schöne Rose, die man entweder verschenkt oder so lange anschaut und anschaut und anschaut, bis man merkt, dass man glatt das Gießen vergessen hat. Ein zeitloser Oldie aus dem Jahr 1977 für alle, die heute noch ein bisschen Blumenromantik gebrauchen können. Beautiful Rose von der George Baker Selection.

0: Sie hören NDR Schlager am Freitagnachmittag und dieser Freitagnachmittag ist für uns was ganz Besonderes hier bei NDR Schlager, denn wir haben Besuch bekommen. Nicht nur ein Fan, nicht nur zwei Fans, nein, insgesamt 36 Freunde von NDR Schlager der Facebook-Gruppe sind heute zu Besuch im Studio und die eine Hälfte ist jetzt bei mir im Studio. Kann ich euch mal hören? Hallo, alle?
1: Hallo.
0: Jawohl, und zwei davon habe ich vors Mikro geschleift. Einmal die Anja und einmal die Carla. An euch auch nochmal herzlich willkommen. Wo kommt ihr her, Carla? Sag mal.
2: Ich komme aus dem Landkreis Northeim, also aus Hardixen.
0: Okay, auf dem Land wohnst du so.
2: Auf dem Land,
0: ja, schön.
2: Ich bin im Dorf geboren und bin auch geblieben.
0: Ja, schön. Okay.
2: Eine Straße weitergezogen.
0: Und du, Anja, wo kommst du her?
3: Ich komme aus Bad Segeberg.
0: Bad Segeberg, oh.
3: Bei den Kamalfestspielen.
0: Das kennt man natürlich. Ne? Ich bin noch nie dort gewesen.
3: Nee, noch nie.
0: Gehört das für Bad Segeberger dazu, da im Sommer auf jeden Fall dabei zu sein?
3: Auf jeden Fall. Ich war das Jahr dreimal da.
0: Ja.
3: War schön.
0: Ich bin jetzt ehrlich gesagt auch nicht so der Karl-May-Fan, aber gesehen möchte ich es schon gerne mal. Das ist bestimmt eine tolle Show. Ne? Mhm. Jetzt müsst ihr mir nochmal verraten, wie ihr eigentlich so drauf seid, schlagermäßig. Mögt ihr lieber die alten, die klassischen aus den 60er, 70ern oder auch mal eine Kerstin Ott? Was ist so, wofür schlägt euer Schlagerherz, Anja?
3: Beides.
0: Hast du einen Lieblingsschlagerstar?
3: Katharina Valente. Volker Lechtenbrink.
0: Aha. Und wie ist bei dir, Carla? Lieber die alten oder lieber die neuen?
2: Alles, bunt gemischt.
0: Okay.
2: Einfach Schlager. Ja.
3: Und natürlich Wolfgang Lippert.
0: Ja. Okay. Und die Fangruppe, könnt ihr das nochmal beschreiben? Was macht das aus bei Facebook? Seid ihr da jeden Tag? Wie ist das so?
2: Wenn ich es kann, wenn ich es schaffe, ja. Immer. Ich gucke immer rein.
3: Ich gucke auch immer rein, aber ich arbeite halt auch.
0: Und ja gut, da muss man halt gucken. Aber ich kann es auch wirklich nur, es ist eine tolle Gemeinschaft. Ich gucke natürlich immer rein, wenn ich hier arbeite. Wenn ich nicht arbeite, gucke ich auch mal woanders rein, gebe ich ganz ehrlich zu. Gibt es da irgendwas, was ihr euch wünscht fürs Schlagerradio? Solange es uns noch gibt, muss man ja mit einer kleinen Träne im Auge sagen. Wir haben jetzt noch gut fast etwas über 3 Monate Sendezeit. Gibt es irgendwas, womit wir euch eine richtig coole Freude machen könnten?
2: Eigentlich weitermachen. Ja, okay. Das wäre.
0: Ja, das geht leider nicht. Ich dachte ja an so einen kleinen Special Guest oder so, dass wir uns nochmal bemühen, dass wir, keine Ahnung, den Silbereisen herholen oder irgendwas.
2: Ich freue mich auf André Busse am Montag.
0: Mhm,
2: der kommt ja.
0: Ja.
2: Und sein neues Lied ist ja, ich finde es gut.
0: Mhm.
3: André Busse, nicht Uwe Busse?
2: Nein, André Busse.
0: André Busse. Anja, gibt es irgendwas, womit wir dir eine Freude machen könnten? Oder die anderen Fans hier im Hintergrund, fällt euch irgendwas ein?
4: Ja, ach, Johnny Hill.
0: Wie bitte?
4: Johnny Hill.
0: Ja, Johnny Hill, das ist ein bisschen schwierig, den herzuholen, oder? Nee? Okay, dann gucken wir mal, ob wir das hinkriegen.
3: Teddybär 1-4 ist toll.
0: Jetzt geht ihr gleich noch essen gemeinsam, das finde ich schön. Zum Italiener. Mhm. Wünsche ich euch viel, viel Spaß. Und schön, dass wir uns mal in echt gesehen haben. Einige kenne ich ja vom Facebook-Foto, aber jetzt sind wir mal richtig in Kontakt gekommen hier. Schön, dass ihr da seid. Weiterhin viel Spaß mit NDR Schlager.
2: Dankeschön.
3: Dankeschön.
0: Bitteschön.

Der Stierkampf in Katalonien statt. Ab dann sind Stierkämpfe dort verboten, allerdings nur dort. Vor der Arena, da jubeln die Tierschützer, in der Arena, da jubeln die Fans. Ja, Konflikt zwischen Tradition und Moderne, Stierkampf. Mehr dazu gleich, wenn Sie einsteigen in unsere 60-Sekunden-Zeitmaschine.

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2: 25. September 2011. Die Arena La Monumental in Barcelona ist gefüllt mit 20.000 Zuschauerinnen und Zuschauern. Sie warten auf die Matadore in ihren glitzernden Kostümen. Und sie warten auf die 6 Stiere, die heute grausam sterben müssen. So verlangt es die Tradition. Es ist heute vor 15 Jahren ein besonderer Stierkampf, denn es ist der letzte, der in Katalonien stattfindet. Ein Jahr zuvor war ein Verbot beschlossen worden, das nun in Kraft tritt. Der 28-jährige Torero Serafin Marin kann das nicht verstehen.
3: Ich weiß nicht, wie ich den Schmerz ausdrücken soll, den ich im Innersten spüre.
2: Serafin hat gegen den letzten der 6 Stiere gekämpft und darf sich die 2 Ohren des toten Tiers als Trophäe mitnehmen. Nach dem Spektakel werden die Stierkämpfer von tausenden Fans bejubelt. Vor der Arena jubeln die Tierschützer. Kein Blut mehr, rufen sie.
3: Es ist ein kleiner Sieg, aber im Rest der iberischen Halbinsel gibt es weiter Stierkämpfe, aber der Kampf geht weiter.
2: In Katalonien darf der Stier nun nicht mehr aufgespießt werden. Kritiker des Verbots vermuten aber, dass es der Politik gar nicht um die Tiere geht, sondern dass Katalonien einmal mehr seine Unabhängigkeit von Spanien zeigen will. Der Rest ist Geschichte.

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Jetzt geht's zurück ins Jahr 1977, als eine Mark noch richtig was wert war. Wenke Möhre singt eine Mark für Charlie. Damals hat man dafür tatsächlich mehr bekommen als heute für einen Euro, würde ich sagen. Ein Eis zum Beispiel, eine Fahrkarte, vielleicht sogar beides, wenn man gut gerechnet hat. Ja, aber Charlie kann nicht zahlen und deshalb wird für Charlie gesammelt. Ich weiß gar nicht, würde man das heute auch noch so machen? Den Hut rumgehen lassen, wenn jemand seine Zeche nicht zahlen kann. Und selbst wenn, dann müsste es ja eigentlich heutzutage auch einen Euro für Charlie heißen. Lässt sich natürlich nicht so gut singen. Wir bleiben lieber beim Original. Eine Mark für Charlie gibt's jetzt hier von Wenke Möhre bei NDR Schlager.

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1: Um 14 Uhr mit Benjamin Kirsch. Der Bundestag hat den neuen Tankrabatt beschlossen. Jetzt muss noch der Bundesrat zustimmen. Die Neuregelung soll ab dem 1. Oktober gelten. Aus der NDR Nachrichtenredaktion Christoph Johansen.
2: Vorgesehen ist, dass die Steuern auf Benzin und Diesel um 17 Cent pro Liter sinken, und zwar bis Ende Dezember. So niedrig wie vor Ausbruch des Iran-Krieges werden die Spritpreise allerdings auch dann nicht sein. Ende Februar kostete der Liter E10 laut ADAC im Durchschnitt 1,78 Euro, der Liter Diesel 1,75 Euro. Außerdem ist unklar, ob die Mineralölkonzerne den Rabatt komplett an die Verbraucher weitergeben. Falls ja, dürfte der durchschnittliche Fahrer eines Verbrennerautos in den kommenden 3 Monaten grob gerechnet 32 bis 36 Euro sparen.
1: Der Bundesrat hat den Gesetzentwurf der Bundesregierung für das antraglose Kindergeld beschlossen. Im Regelfall soll das Geld künftig automatisch nach der Geburt eines Kindes an die Eltern ausbezahlt werden. Es soll im kommenden Jahr in 2 Schritten eingeführt werden. Zunächst wird es für jedes weitere Kind von Eltern, die bereits mindestens ein älteres Kind haben, automatisch ausgezahlt. In einer 2. Stufe soll auch für erste Kinder das Kindergeld antragslos gezahlt werden. Der Iran hat den USA einen Vorschlag zur Öffnung der Straße von Hormus unterbreitet. Wenn bestimmte Bedingungen Teherans erfüllt seien, könne die Meerenge binnen 7 Tagen geöffnet werden, sagte Außenminister Araghchi dem Guardian, der New York Times und anderen internationalen Medien. Zu den iranischen Bedingungen zählte er unter anderem das Ende der US-Ölsanktionen und das Ende aller Kampfhandlungen in der Region, auch im Jemen und im Libanon. Araghchi hatte vorher am Rande der UN-Vollversammlung mit Vertretern der US-Regierung gesprochen. Das Kraftfahrtbundesamt warnt, dass bei bestimmten Autos von VW die Lenkung ausfallen könnte. Volkswagen und Audi rufen deshalb allein in Deutschland 900.000 Fahrzeuge zurück. Was genau das Problem ist, erklärt Simone Kienzle aus der NDR-Nachrichtenredaktion.
3: Es geht um eine einzelne Schraube, mit der das Lenkgetriebe befestigt ist. Laut dem Kraftfahrtbundesamt könnte sie durch Feuchtigkeit so stark rosten, dass sie bricht. Es empfiehlt deshalb, die Schraube kostenlos in einer Werkstatt austauschen zu lassen. Davon betroffen sind viele Autos, die schon älter sind. Bei VW die Modelle Tiguan, Touran, Golf und Golf-Variant sowie Caddy von 2013 bis Juli 2024. Dazu Audi Q3-Fahrzeuge zwischen 2017 und 2024.
1: Deutsche und österreichische Behörden sind technisch gegen Cyberkriminelle vorgegangen. Sie haben in den vergangenen 3 Monaten über 9000 Telefonnummern abgeschaltet. Diese Nummern wurden offenbar für Betrugsmaschen genutzt. Von der Aktion haben heute mehrere Ermittlungsbehörden gemeinsam berichtet. Wer hinter den Betrugsmaschen steckt, wissen die Ermittler noch nicht. Mobilfunkunternehmen müssen jetzt Registrierungsprozesse anpassen, damit es künftig seltener zu Telefonbetrug kommt. Der Pegelstand des Rhein ist erneut auf ein Rekordtief gefallen. Er sank an der für die Schifffahrt wichtigen Engstelle Kaub bei Koblenz auf 2 Zentimeter. Aus der ARD-Klimaredaktion Katharina Wilhelm.
4: Die Folgen des Niedrigwassers sind vor allem in Hessen und Rheinland-Pfalz spürbar. Beispielsweise haben die Fähren Kaub im Mittelrheintal und die Fähre zwischen Trebur-Kornsand und Nierstein ihren Betrieb eingestellt. Viele Frachtschiffe können wegen des niedrigen Wasserstandes zudem nur noch mit reduzierter Ladung fahren. Ursache für das Niedrigwasser sind die seit Monaten ausbleibenden Niederschläge. Fachleute sehen auch einen Zusammenhang mit dem Klimawandel. Durch steigende Temperaturen verdunstet heute mehr Wasser, Böden trocknen stärker aus. Nach Angaben von Meteorologen ist in den kommenden Tagen kaum Regen zu erwarten. Erst Anfang oder Mitte Oktober könnte sich die Lage langsam etwas entspannen.
1: Der frühere Kapitän von Fußball-Bundesligist Hamburger SV, Peter Nogli, ist tot. Wie der Verein mitteilte, starb er im Alter von 79 Jahren an den Folgen einer schweren Krankheit. Nogli gewann mit dem HSV in den 1970er Jahren je einmal die deutsche Meisterschaft, den DFB-Pokal und den Europapokal der Pokalsieger. Insgesamt trug er in mehr als 400 Pflichtspielen das Trikot der Hamburger. Das waren die Nachrichten. Das Wetter in Norddeutschland, mal Sonne, mal Wolken, regional länger sonnig, im Osten mehr Wolken, aber meistens trocken, maximal 16 bis 21 Grad. Morgen wechselnd bewölkt, gebietsweise Regen, im Süden meist trocken, maximal 17 bis 23 Grad. Am Sonntag ein Mix aus Sonne und Wolken, 18 bis 25 Grad und am Montag wechselhaft 18 bis 27 Grad. Es ist jetzt 14.05 Uhr.
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1: A1 Lübeck Richtung Hamburg, zwischen Hamburg-Billstedt und Norderelbbrücke 5 Kilometer stockender Verkehr. 7 Kilometer auf der A1 Bremen Richtung Osnabrück, zwischen Opusen, Bremen-Mahndorf und Arsten. A1 Osnabrück Richtung Bremen, zwischen Dreieck Stur und Bremen-Arsten 6 Kilometer Stau vor der Baustelle. Die A2 Hannover Richtung Berlin ist zwischen Braunschweig-Wartenbüttel und Braunschweig-Hafen nach einem Unfall gesperrt. LKWs wird empfohlen, das Gebiet weiträumig zu umfahren. Dadurch gibt es 15 Kilometer Stau ab Peine Ost. Die A7 Flensburg-Hannover wird zwischen Hamburg-Stellingen und Heimfeld wegen Bauarbeiten ab 22 Uhr bis Montag ca. 5 Uhr in beiden Richtungen gesperrt. A7 Hannover Richtung Kassel zwischen Dreieck Hannover Süd und Hildesheim 10 Kilometer stockend vor der Baustelle. 5 Kilometer auf der A24 Hamburg Richtung Berlin zwischen Rheinbeek und Schwarzenbeek-Gerande. Die Verzögerung beträgt hier eine gute halbe Stunde. A31 Meppen Richtung Gronau zwischen Wiedmarschen und Emsbüren 5 Kilometer stockend. Und die A215 Neumünster Richtung Kiel ist zwischen Kreuzkiel West und Kiel Mitte wegen Bauarbeiten bis Montag 5 Uhr gesperrt. Eine sichere und gute Fahrt.
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5: Heute mal langsam Zungenknoten. Heute mit Carsten Thiele am Mikrofon. Entschuldigen Sie, ich habe schon so viel gesabbelt heute. Wir haben ja Besuch von den Freunden von NDR Schlager gehabt. Da gab es viel zu erzählen. Also nochmal ganz in Ruhe. Heute ist Carsten Thiele am Mikrofon. Ich freue mich auf diesen Nachmittag mit Ihnen. Und na klar, gleich erfülle ich wieder Musikwünsche hier bei NDR Schlager.

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1: Heute Vormittag haben wir bereits Musikwünsche erfüllt. Ich sehe hier auf dem Musikwunsch Computer Truckstop und Peter Paul Mary wurde gespielt mit Blowin' in the Wind. Ist ja eigentlich von Bob Dylan, aber ich finde die Version von Peter Paul Mary auch richtig, richtig super. Und ja, das ist das, was ich meine, wenn ich sage, Ihre Musikwünsche bereichern unser Programm. Dann wollen wir mal hören, was sich heute Nachmittag so gewünscht wird. Los geht's.
2: Ja, hier ist Angela Schwarten. Ich rufe an aus Kiel. Ich wünsche mir nach vielen, vielen Jahren den Titel von Rex Gildo, Andrea. Vielen lieben Dank.

Tja, und das witzigerweise ist der nächste Wunsch von einer Andrea, nämlich Andrea Jung aus Dresden. Die wünscht sich Forsberg und Linda Jung mit dem Titel Wenn das mit uns vorbei ist. Und sie schreibt dazu, liebe Grüße an alle, die heute zuhören, besonders an meine Familie und die Freunde von Andrea Jung aus Dresden. Ja, und jetzt gibt's natürlich den Musikwunsch Forsberg mit Linda Jung, Wenn das mit uns vorbei ist.

So, und Sie wollen gerne wissen, wie das funktioniert hier mit dem Musikwünschen? Na, dann erkläre ich Ihnen das gerne nochmal. Sie können kostenlos anrufen und auf unseren Anrufbeantworter sprechen. Die Nummer ist die 08000 40 40 30. Da können Sie uns ganz in Ruhe sagen, wer Sie sind und was Sie gerne hören möchten. Und das Schöne ist, dann kann man das auch hier senden im Radio. Sie sagen dann praktisch Ihren eigenen Wunsch an. Das ist doch eine schöne Sache. Also müssen Sie nicht, aber können Sie natürlich. Einfach dazu sagen, ob Sie das möchten oder nicht. Aber auf jeden Fall anrufen unter 08000 40 40 30. Wenn Sie lieber ins Netz gehen, das tun ja viele regelmäßig, dann gehen Sie mal auf unsere Musikwunschseite ndr.de/schlagerwunsch oder Sie googeln einfach unsere Homepage NDR Schlager. Da landen Sie dann auch etwas weiter unten auf der Rubrik das gibt's noch einmal und dann können Sie sich dort was wünschen. Oder Sie gehen Nein, nicht altmodischen, eigentlich den schönsten Weg. Sie schreiben uns eine Postkarte oder einen Brief, da freuen wir uns auch immer drüber. 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Und jetzt bitte loswünschen.

So, gleich gebe ich kurz ab an Katharina Felix Müller und Gerd Spiekermann, denn gleich gibt's wieder unsere süße Plattschnacker-Serie Knapp oder Platt. Heute geht es bei den beiden um das Wort hell und das ist ja nun easy, das kann eigentlich nur hell heißen. Oder heißt es Hölle? Nee, ich glaube, es heißt hell. Aber wir werden's hören und ich bin sicher, unser Klugschieter Gerd, der hat noch ein bisschen mehr dazu zu sagen. Gleich in der neuen Folge von Knapp oder Platt hier auf NDR Schlager.

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1: Die sind nah am Wasser gebaut.
2: Mhm. Und da gibt's dann noch einen Schnack. Bi uns Novos geht dat Hill oder Kap.
1: Und was heißt das?
2: Die günstig fix wat. Und weißt du, in welchem Hamburger Stadtteil dieses Schnack begängt ist?
1: Ob Finkwader.
2: Du hörst du also doch einen Freund.

Kennen Sie das? Manchmal gibt es so Situationen, da denkt man nur, oh, das kommt mir spanisch vor. Wenn der Nachbar plötzlich freiwillig meinen Rasen mäht, also ich habe keinen Rasen, aber nur so als Beispiel, oder wenn die Waage nach dem Urlaub freundlich gar nichts anzeigt, oder wenn jemand sagt, ich bin gleich fertig und dann ist man doch irgendwie eine halbe Stunde zu spät dann beim Termin. Naja, bei Semino Rossi ist, das kommt mir spanisch vor, allerdings das Beste, was uns passieren kann, denn das ist sein neuer Titel, verbindet Schlager mit so ein bisschen Latino-Vibes, ja, passend für den gebürtigen Argentinier mit der unverwechselbaren warmen Stimme. Also ein bisschen Sonne für die Ohren, ein bisschen Rhythmus für die Füße und keine Sorge, Spanischkenntnisse sind nicht erforderlich. Hier ist Semino Rossi mit seinem neuen Titel, das kommt mir spanisch vor. Viel Spaß.

Das nenne ich mal eine musikalische Campingtour. Man riecht förmlich die Zeltplane, ne? Geht Ihnen das auch so? Renate und Werner Leismann waren das mit einem Schlafsack und einer Gitarre. Ja, herrlich unkompliziert, gute Laune pur. Jetzt geht's von der Zeltplane direkt zum großen, großen Gefühl. So bunt ist der Schlager eben. Mit Vicky Leandros und ein bisschen glamourös wird's auch. Du bist mein schönster Gedanke. Was für eine klasse Liebeserklärung. Können Sie sich mal merken, da vom Schlagerradio. Gibt bestimmt bald mal eine Gelegenheit, diesen Satz auch zu sagen.

0: 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Um 15 Uhr mit Tarek Yusbaschi. Der Bundestag hat den neuen Tankrabatt beschlossen. Jetzt muss noch der Bundesrat zustimmen. Die Neuregelung soll ab dem 1. Oktober gelten. Aus der NDR-Nachrichtenredaktion Christoph Johansen.
1: Vorgesehen ist, dass die Steuern auf Benzin und Diesel um 17 Cent pro Liter sinken, und zwar bis Ende Dezember. So niedrig wie vor Ausbruch des Iran-Krieges werden die Spritpreise allerdings auch dann nicht sein. Ende Februar kostete der Liter E10 laut ADAC im Durchschnitt 1,78 Euro, der Liter Diesel 1,75 Euro. Außerdem ist unklar, ob die Mineralölkonzerne den Rabatt komplett an die Verbraucher weitergeben. Falls ja, dürfte der durchschnittliche Fahrer eines Verbrennerautos in den kommenden 3 Monaten grob gerechnet 32 bis 36 Euro sparen.
0: Der Bundesrat hat den Gesetzentwurf der Bundesregierung für das antragslose Kindergeld beschlossen. Im Regelfall soll das Geld künftig automatisch nach der Geburt eines Kindes an die Eltern ausbezahlt werden. Es soll im kommenden Jahr in 2 Schritten eingeführt werden. Zunächst wird es für jedes weitere Kind von Eltern, die bereits mindestens ein älteres Kind haben, automatisch ausgezahlt. In einer 2. Stufe soll auch für erste Kinder das Kindergeld antragslos gezahlt werden. Das Kraftfahrtbundesamt warnt, dass bei bestimmten Autos von VW die Lenkung ausfallen könnte. Volkswagen und Audi rufen deshalb allein in Deutschland 900.000 Fahrzeuge zurück. Was genau das Problem ist, erklärt Simone Kienzler aus der NDR-Nachrichtenredaktion.
2: Es geht um eine einzelne Schraube, mit der das Lenkgetriebe befestigt ist. Laut dem Kraftfahrtbundesamt könnte sie durch Feuchtigkeit so stark rosten, dass sie bricht. Es empfiehlt deshalb, die Schraube kostenlos in einer Werkstatt austauschen zu lassen. Davon betroffen sind viele Autos, die schon älter sind. Bei VW die Modelle Tiguan, Touran, Golf und Golf-Variant sowie Caddy von 2013 bis Juli 2024. Dazu Audi Q3-Fahrzeuge zwischen 2017 und 2024.
0: Nach der Wahl in Berlin kommt die Linke am Nachmittag zu einem außerordentlichen Landesparteitag zusammen, um über eine mögliche Regierungsbildung zu entscheiden. Spitzenkandidatin Eralp strebt Sondierungsgespräche mit Grünen und SPD an. Die Linke hatte die Wahl mit deutlichem Vorsprung gewonnen. Rechnerisch hätten im neuen Abgeordnetenhaus auch CDU, Grüne und SPD eine Mehrheit. Der Landesverband hat Antisemitismusvorwürfe noch einmal zurückgewiesen. SPD und Grüne in der Hauptstadt sind grundsätzlich bereit, mit der Linken eine Regierung zu bilden. So viele Haushalte wie noch nie haben im vergangenen Jahr Wohngeld bekommen, das berichtet das Statistische Bundesamt. Das Wohngeld ist außerdem gestiegen, weil unter anderem die Mietpreise höher geworden sind. Aus Wiesbaden, Roman Warschauer.
3: 1,3 Millionen Haushalte haben im vergangenen Jahr Wohngeld bezogen. Das waren gut 7% oder 90.000 Haushalte mehr als noch ein Jahr zuvor. Durchschnittlich bekam jeder Haushalt 296 Euro im Monat. Das machte für den Staat Ausgaben von insgesamt fast 5 Milliarden Euro aus, nach rund 4,7 Milliarden im Vorjahr. Die Mehrheit der Wohngeldempfänger waren Rentnerinnen und Rentner, meist alleinstehend. Danach folgten Haushalte mit Kindern unter 25 Jahren.
0: Nach der Ukraine hat auch Russland Gespräche über ein mögliches Dreiertreffen mit den USA bestätigt. Kreml-Sprecher Peskow reagierte auf einen entsprechenden Vorschlag aus Washington. Vorher hatte der ukrainische Präsident Selenskyj die Vereinigten Arabischen Emirate als Ort für ein Dreiertreffen vorgeschlagen. Alle Parteien sollten ernsthaft über Wege zur Beendigung des 4,5-jährigen Konflikts beraten, sagte Selenskyj vor Journalisten. Er warte jetzt auf einen Terminvorschlag. Der frühere Kapitän von Fußball-Bundesligist Hamburger SV, Peter Nurgli, ist tot. Wie der Verein mitteilte, starb er im Alter von 79 Jahren an den Folgen einer schweren Krankheit. Nurgli gewann mit dem HSV in den 1970er Jahren je einmal die Deutsche Meisterschaft, den DFB-Pokal und den Europapokal der Pokalsieger. Insgesamt trug er in mehr als 400 Pflichtspielen das Trikot der Hamburger. Das waren die Nachrichten. Das Wetter in Norddeutschland. Mal Sonne, mal Wolken, regional länger sonnig. Im Osten mehr Wolken, aber meist trocken, bei maximal 16 bis 21 Grad. Nachts kaum Wolken oder klar, später im Nordwesten wolkig und vereinzelt Regen, minimal 14 bis 3 Grad. Morgen wechselnd bewölkt, gebietsweise Regen, im Süden meist trocken, maximal 17 bis 23 Grad. Und am Sonntag ein Mix aus Sonne und Wolken bei 18 bis 25 Grad, am Montag dann wechselhaft bei 18 bis 27 Grad. Es ist 15.05 Uhr.
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0: Mit Stau oder stockendem Verkehr ab 5 Kilometer Länge. A1 Lübeck Richtung Hamburg zwischen Hamburg-Billstedt und Norderelbbrücke 5 Kilometer stockender Verkehr. A1 Bremen Richtung Osnabrück zwischen Opusen, Bremen-Marndorf und Arsten 8 Kilometer stockender Verkehr. A1 Osnabrück Richtung Bremen zwischen Dreieck Stur und Bremen-Arsten 6 Kilometer Stau vor der Baustelle. Die A2 Hannover Richtung Berlin ist zwischen Braunschweig-Watenbüttel und Braunschweig-Hafen nach einem Unfall gesperrt, dadurch 15 Kilometer Stau ab Hämelerwald. LKWs wird empfohlen, das Gebiet weiträumig zu umfahren. A7 Flensburg Richtung Hamburg, zwischen Dreieck Hamburg-Nordwest und dem Elbtunnel 5 Kilometer stockender Verkehr. Die A7 Flensburg-Hannover wird zwischen Hamburg-Stellingen und Heimfeld wegen Bauarbeiten ab 22 Uhr bis Montag ca. 5 Uhr in beiden Richtungen gesperrt. A20 Lübeck Richtung Rostock, zwischen Wismar-Mitte und Kreuz Wismar 6 Kilometer stockender Verkehr. A24 Hamburg Richtung Berlin zwischen Rheinbeck und Schwarzenbeck-Rande 5 Kilometer stockender Verkehr. Und die A215 Neumünster Richtung Kiel ist zwischen Kreuz Kiel West und Kiel Mitte wegen Bauarbeiten bis Montag 5 Uhr gesperrt. Da wo es geht, eine gute Fahrt.
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6: Der Freitagnachmittag und ich bin Carsten Thiele. Ich begleite Sie heute noch eine Weile. Hallo.

Frage, ne? Der San Diego Train ihn wirklich zurückgebracht hat zu Sif Inger. Die hat uns hier musikalisch mitgenommen auf diese Zugreise. Vielleicht war der Zug auch nicht pünktlich. Das kann natürlich auch sein. Dann ist das mit dem Wiedersehen auch ein bisschen schlecht. Jetzt wechseln wir mal das Gleis und reisen mit Ihnen rüber in die Vereinigten Staaten. Dawn gibt's jetzt mit einem Ohrwurm über eine tolle Frau mit waschechten Sound der 70er, der garantiert ihre Füße ein bisschen zum Wippen bringt. Vielleicht erinnern Sie sich ja auch noch an die Zeit, als dieser Song zum ersten Mal im Radio lief. 1973 war das.

Larry Schuber von Western Union. Ich möchte so gerne mal nach Nashville. Ja, das ist ein Traum, den sicher einige große Country- und Western-Fans gut nachvollziehen können. Bei uns bleibt es jetzt aber dabei, dass wir hier bleiben. Hier nicht in Nashville, sondern hier bei NDR Schlager. Und von der Nashville-Sehnsucht geht's jetzt zum großen Liebesgefühl, beziehungsweise zu einer ganz besonderen Sehnsucht, einem Wunsch, einem Flehen geradezu. Gitte Henning mit ihrem Titel Lass mich heute nicht allein. Ja, so abwechslungsreich und bunt sind nur die Freitagnachmittage bei NDR Schlager.

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So, ich habe Ihnen ja neue Musik versprochen. Hier bei NDR Schlager. Vorhin haben wir schon die neue Single von Semino Rossi gehört. Und jetzt gibt's was Neues von Wolfgang Petri. Der ist ja vor ein paar Tagen 75 Jahre alt geworden. Vor 50 Jahren erschien seine erste Platte Sommer in der Stadt. Und seit heute gibt es nun das neue Album. Ein Leben lang heißt es. Auf der Bühne steht er schon lange nicht mehr. Aber Musik machen, das macht ihm scheinbar immer noch Spaß. Und nicht nur ihm. Jetzt singt er nämlich erstmals mit seinem Sohn Achim und seinem Enkel Giorgio zusammen. Weiter. Immer weiter. Jetzt hier bei NDR Schlager. Die neue Single von Wolfgang Petri. Weiter!

Ja, da ist ordentlich Power hinter, ne? Wolfgang Petri, seine neue Single Weiter, immer weiter hier bei NDR Schlager. Und es kann gut sein, dass wir in der nächsten Stunde noch ein bisschen neue Musik haben. Nein, es ist wirklich so. Ich kann es Ihnen auch schon verraten. Wir haben gleich auch noch den neuen Titel von Tanja Lasch hier bei NDR Schlager. Wie gesagt, in der nächsten Stunde zwischen 16 und 17 Uhr spielen wir den Titel. Jetzt gibt's erstmal Rita Pavone und Wolfgang Ziegler.

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1: Um 16 Uhr mit Tarek Yusbaschi. Bundestag und Bundesrat haben einen neuen Tankrabatt beschlossen. Damit kann er wie geplant ab dem 1. Oktober greifen. Entlastet werden damit Benzin- und Dieselfahrer, die seit Wochen beim Tanken Rekordpreise zahlen müssen. Was der Tankrabatt bringt und warum er trotzdem umstritten ist, Maximilian Ulrich aus dem ARD-Hauptstadtstudio.
2: Dann wird die Energiesteuer gesenkt und dadurch können ein Liter Benzin oder Diesel um 17 Cent billiger verkauft werden. Das Ganze gilt dann 3 Monate und es gibt ja sogar eine Taskforce der Bundesregierung gegen die hohen Spritpreise. Die gibt es seit März und die hatten schon im April ganz viele Maßnahmen aufgeschrieben, die man prüfen wollte. Die Mehrwertsteuer auf Lebensmittel zu senken zum Beispiel, die Pendlerpauschale zu erhöhen, Direktauszahlungsmechanismen. Herausgezaubert wurde jetzt dann aber doch wieder der alte Tankrabatt.
1: Der Bundesrat hat den Gesetzentwurf der Bundesregierung für das antragslose Kindergeld beschlossen. Im Regelfall soll das Geld künftig automatisch nach der Geburt eines Kindes an die Eltern ausbezahlt werden. Es soll im kommenden Jahr in 2 Schritten eingeführt werden. Zunächst wird es für jedes weitere Kind von Eltern, die bereits mindestens ein älteres Kind haben, automatisch ausgezahlt. In einer 2. Stufe soll auch für erste Kinder das Kindergeld antragslos gezahlt werden. Bei Autos von VW und Audi kann es laut Kraftfahrtbundesamt zu Schäden an einer Schraube der Lenkeraufhängung kommen. Dann könnte schlimmstenfalls die Lenkung ausfallen. Volkswagen ruft deshalb zur Sicherheit eine Reihe von Modellen zurück. Sophie Mühlmann aus Hannover erklärt, wer betroffen ist.
3: Das betrifft die Halter von über 2 Millionen Autos weltweit, allein 900.000 in Deutschland bei VW, Golf, Golf Variant, Caddy und Tiguan und Touran, die eben alle in dem Zeitraum 2013 bis 2024 vom Band gerollt sind. Das ist ein ziemlich langer Zeitraum, aber diese Korrosion, die zieht sich wohl über Jahre hin und deshalb sind eben auch so alte Modelle dabei. Und bei der Tochterfirma Audi ist es der Q3, der in den Baujahren 2017 bis 2024 produziert wurde.
1: Nach der Ukraine hat auch Russland Gespräche über ein mögliches Dreiertreffen mit den USA bestätigt. Kreml-Sprecher Peskow reagierte auf einen entsprechenden Vorschlag aus Washington. Vorher hatte der ukrainische Präsident Selenskyj die Vereinigten Arabischen Emirate als Ort für ein Dreiertreffen vorgeschlagen. Alle Parteien sollten ernsthaft über Wege zur Beendigung des 4,5-jährigen Konflikts beraten, sagte Selenskyj vor Journalisten. Er warte jetzt auf einen Terminvorschlag. So viele Haushalte wie noch nie haben im vergangenen Jahr Wohngeld bekommen. Das berichtet das Statistische Bundesamt. Das Wohngeld ist außerdem gestiegen, weil unter anderem die Mietpreise höher geworden sind. Aus Wiesbaden, Roman Warschauer.
4: 1,3 Millionen Haushalte haben im vergangenen Jahr Wohngeld bezogen. Das waren gut 7% oder 90.000 Haushalte mehr als noch ein Jahr zuvor. Durchschnittlich bekam jeder Haushalt 296 Euro im Monat. Das machte für den Staat Ausgaben von insgesamt fast 5 Milliarden Euro aus, nach rund 4,7 Milliarden im Vorjahr. Die Mehrheit der Wohngeldempfänger waren Rentnerinnen und Rentner, meist alleinstehend. Danach folgten Haushalte mit Kindern unter 25 Jahren.
1: Mehr als 100.000 Studenten warten derzeit in Deutschland auf Wohnheimplätze. Laut Deutschem Studierendenwerk waren Mitte September allein in München und Aachen noch jeweils mehr als 10.000 Menschen auf entsprechenden Listen verzeichnet. Grund dafür sei der hohe Kostendruck bei den Mieten, erklärte der DSW-Vorstandsvorsitzende Anbuhl. Das DSW spricht angesichts der Lage von einer neuen Form des der sozialen Auslese. Die Bildungsgerechtigkeit in Deutschland werde dadurch ausgehebelt, hieß es weiter. Der frühere Kapitän von Fußball-Bundesligist Hamburger SV, Peter Nogeli, ist tot. Wie der Verein mitteilte, starb er im Alter von 79 Jahren an den Folgen einer schweren Krankheit. Nogeli gewann mit dem HSV in den 1970er Jahren je einmal die deutsche Meisterschaft, den DFB-Pokal und den Europapokal der Pokalsieger. Insgesamt trug er in mehr als 400 Pflichtspielen das Trikot der Hamburger. Das waren die Nachrichten. Das Wetter in Norddeutschland. Mal Sonne, mal Wolken, im Osten stärker bewölkt, aber meist trocken bei maximal 16 bis 21 Grad. Nachts kaum Wolken oder klar, später im Nordwesten wolkig und vereinzelt Regen bei 14 bis 3 Grad. Morgen wechselnd bewölkt, gebietsweise Regen, im Süden meist trocken, maximal 17 bis 23 Grad. Und am Sonntag ein Mix aus Sonne und Wolken, dann bei 18 bis 25 Grad. Es ist 16.05 Uhr.
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1: Mit Stau oder stockendem Verkehr ab 5 Kilometer Länge. A1 Bremen Richtung Osnabrück. Zwischen Opposen, Bremen-Marndorf und Arsten 8 Kilometer stockender Verkehr. A1 Osnabrück Richtung Bremen. Zwischen Dreieck Stur und Bremen-Arsten 6 Kilometer Stau vor der Baustelle. A1 Bremen Richtung Lübeck. Zwischen Marschner Kreuz und Norderelbbrücke 7 Kilometer stockender Verkehr. A2 Hannover Richtung Dortmund zwischen Dreieck Hannover West und Wunstorf-Kohlenfeld 8 Kilometer stockender Verkehr. Die A2 Hannover Richtung Berlin ist zwischen Braunschweig-Watenbüttel und Braunschweig-Hafen nach einem Unfall gesperrt, dadurch 15 Kilometer Stau ab Hämeler Wald. LKWs wird empfohlen, das Gebiet weiträumig zu umfahren. A7 Flensburg Richtung Hamburg zwischen Dreieck Hamburg-Nordwest und dem Elbtunnel 5 Kilometer stockender Verkehr. Die A7 Flensburg-Hannover wird zwischen Hamburg-Stellingen und Heimfeld wegen Bauarbeiten ab 22 Uhr bis Montag ca. 5 Uhr in beiden Richtungen gesperrt. A20 Lübeck Richtung Rostock zwischen Wismar-Mitte und Kreuz-Wismar 5 Kilometer stockender Verkehr. A24 Hamburg Richtung Berlin zwischen Rheinbeck und Schwarzenbeck-Rande 5 Kilometer stockender Verkehr. Und die A215 Neumünster Richtung Kiel ist zwischen Kreuz Kiel West und Kiel Mitte wegen Bauarbeiten bis Montag 5 Uhr gesperrt. Eine sichere und gute Fahrt.
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5: Ja. War der Kollege in Hamburg aber, glaube ich, auch froh, dass die Verkehrsmeldungen jetzt vorbei sind. Meine Güte, einiges los auf den Straßen bei uns im Norden an diesem Nachmittag. Und falls Sie in einem dieser Staus stecken sollten, dann versüßen wir Ihnen die Wartezeit jetzt ein bisschen weiterhin mit unserer Musik. Ich bin Carsten Thiele, schönen Nachmittag.

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Eigentlich heißt er ja Gerd Grabowski, aber wir alle kennen und mögen ihn als Gigi Anderson. Gerade hat uns weiße Rosen geschenkt, hier bei NDR Schlager. Ja, Gigi Anderson hat sich einen festen Platz in den Herzen vieler, vieler Schlagerfans erspielt. Und das gilt aber auch für Siv Malmkvist. Jetzt wird es nämlich ein bisschen nachdenklicher, ein bisschen melancholischer. Siv Malmkvist habe ich jetzt für Sie mit ihrem Titel Harlekin. Und ja, sie gehörte ja bereits in den 60er Jahren zu den ganz, ganz großen Stimmen des deutschen Schlagers und war seinerzeit sogar eine ernstzunehmende Konkurrentin aus Schweden für so manchen deutschen Star. Hier ist sie mit Harlekin, Siv Malmkvist bei NDR Schlager.

fühlen Sie sich auch wie ein dunkler Cherubim oder wie die Sphinx im schwarzen Kleid? Nun könnte das daran liegen, dass Sie heute NDR Schlager gehört haben. Stefan Waggershausen und Alice mit Zu nah am Feuer. Gleich gibt's wieder unser Schlager-ABC hier bei NDR Schlager und da stellen wir Ihnen heute eine Frau vor, die man eigentlich nicht vorstellen muss, nämlich die Schlagerkönigin Andrea Berg. Die kennen Sie natürlich, denn sie macht schon so lange so erfolgreich Musik für unsere Schlagerherzen und sie ist wirklich auch super sympathisch. Ich habe sie mal kennengelernt, ich durfte sie mal für Stars am Sonntag interviewen. Das war wirklich eine tolle Begegnung. Aber Sie wissen ja, im Schlager-ABC erfahren wir immer wieder Sachen, die wir vorher gar nicht wussten über unsere Schlagerstars und das könnte gleich natürlich auch wieder passieren im Schlager-ABC. Und danach spielen wir, ich möchte fast sagen, es gibt eigentlich zwei typische, also die tierisch erfolgreichen Andrea Berg-Titel. Und jeder kennt die und jeder tanzt zu denen auf einer Party. Und einen davon spielen wir gleich nach dem Schlager-ABC. So, genug gesabbelt. Jetzt gibt's Musik von Andy Williams. Ah. More habe ich für Sie hier bei NDR Schlager im Norden zu Hause.

0: Das Schlager-ABC. Keine Frage, sie gehört zu den Superstars der deutschen Schlagerszene. Musik hat Andrea Berg schon als Kind geliebt, ob im Karneval, bei der Krefelder Prinzengarde oder mit gemeinsamer Amateurband. Anfang der 90er Jahre wurde dann der Produzent Eugen Römer auf die Stimme der gelernten Arzthelferin aufmerksam. Für Andrea Berg aber kein Grund abzuheben, im Gegenteil. Ihr Erfolgsrezept klingt eher bodenständig.
1: Als ich dann mein erstes Album aufgenommen habe, 1992, habe ich meinen Job in der Kassenärztlichen Vereinigung weitergemacht, weil mein Papa, der ist ja Feuerwehrmann, und der hat immer gesagt, man muss einen richtigen Beruf lernen und man muss immer die Füße schön auf dem Teppich halten. Das würde ich auch jedem anderen raten, das so zu machen, weil das ist schon sehr, sehr schwierig und sehr, sehr wenige haben Erfolg. Und wenn man nicht davon leben muss, kann man das viel entspannter einfach ausprobieren.
0: Und so machte sie ganz entspannt weiter und konnte schon sehr bald sehr gut davon leben. Zeitweise hatte Andrea Berg 4 Alben gleichzeitig in den Hitlisten. Ihr erstes Best-of-Album aus dem Jahre 2001 bekam 13 Mal Gold und hielt sich unglaubliche 347 Wochen in den deutschen Charts. Selbst Neuerscheinungen von weltbekannten Bands wie den Rolling Stones oder Pink Floyd verblassten dagegen. Auch an Musikpreisen sammelte Andrea Berg im neuen Jahrtausend alles ein, was der Markt so zu bieten hatte. Echos, Kronen der Volksmusik, goldene Hennen und Stimmgabeln bis hin zum Bambi. Doch diese Auszeichnungen waren für sie nie das Wichtigste in ihrer langen Karriere. Im Mittelpunkt standen bei Andrea Berg immer die Menschen, ihre vielen Fans.
1: Es ist scheißegal, wie viel Echos und goldene Stimmgabeln du da stehen hast. Hauptsache die Menschen, die dich lieb haben, denen geht's gut. Und das Wichtigste ist, zu wissen, da gibt's Menschen, die einen lieb haben. Und das ist vielleicht auch ein bisschen das, was die Menschen an mir lieb haben. Die Sonne

So, jetzt wird's geheimnisvoll hier bei NDR Schlager. Ich habe Ihnen neue Musik von Tanja Lasch versprochen und die gibt es jetzt. Tanja Laschs brandneue Single Zimmer 17 klingt erstmal nach einer ganz normalen Hotelzimmertür, aber wir sind ja im Schlager und dann ist im Zimmer 17 bestimmt ein Geheimnis, vielleicht eine heimliche Liebe. Vielleicht hat da auch jemand den Schlüssel nicht oder es hat ein ganzes Gefühlschaos eingecheckt. Wir werden es gleich hören. Zimmer 17 von Tanja Lasch.

verführerisch, oder? Ich hab's doch gesagt, dass da in Zimmer 17 was Geheimnisvolles, Heimliches abgeht. Die neue Single von Tanja Lasch war das hier bei NDR Schlager. Sehnsucht, Risiko und die Frage, wie lange man dieses Geheimnis wohl bewahren kann.

Den haben wir nicht ohne Grund gespielt, den Titel von Zucchero, denn Zucchero wird heute 71 Jahre alt, er hat Geburtstag. Der italienische Ausnahmekerl, mit bürgerlichen Namen heißt er übrigens Adelmo Fornaciari. Ja, hat mit seiner unverkennbar rauen, bluesigen, leidenschaftlichen Stimme schon, kann man sagen, Musikgeschichte geschrieben und dabei auch internationale Grenzen immer wieder überwunden und die Genregrenzen erst recht. Er hat mit Eric Clapton gesungen, aber auch mit Miles Davis, Jessig oder Luciano Pavarotti. Ja, und mit Songs wie diesem hier, My Love, hat er bewiesen, dass italienischer Soul und Blues möglich ist. Jawohl. Kommen wir nun zu etwas völlig anderem.

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1: Um 17 Uhr mit Tarek Yusbashin. Der Weg für einen erneuten Tankrabatt zur Entlastung der meisten Autofahrer ist frei. Bundestag und Bundesrat billigten im Eilverfahren ein Gesetz der schwarz-roten Koalition. Die Regelung gilt von Anfang Oktober bis Ende Dezember. Aus Berlin, Evi Seibert.
2: Der Staat verzichtet auf Steueranteile, sodass die Preise pro Liter um etwa 17 Cent sinken sollten. Die Tankstellen müssen diese Steuersenkung aber nicht 1:1 weitergeben. Die Bundesregierung rechnet damit, dass rund 2,5 Milliarden Euro weniger an Steuern in die Staatskasse fließen werden. Kritiker bemängeln, dass der heute beschlossene Tankrabatt teuer und nicht zielgenau ist, weil damit auch wohlhabende Autofahrer unterstützt werden, die die Hilfe vielleicht gar nicht bräuchten, während Menschen, die kein Auto haben, bei den Energiepreisen nicht unterstützt werden.
1: Der Bundesrat hat den Gesetzentwurf der Bundesregierung für das antragslose Kindergeld beschlossen. Im Regelfall soll das Geld künftig automatisch nach der Geburt eines Kindes an die Eltern ausbezahlt werden. Es soll im kommenden Jahr in 2 Schritten eingeführt werden. Zunächst wird es für jedes weitere Kind von Eltern, die bereits mindestens ein älteres Kind haben, automatisch ausgezahlt. In einer 2. Stufe soll auch für erste Kinder das Kindergeld antragslos gezahlt werden. Bei Autos von VW und Audi kann es laut Kraftfahrtbundesamt zu Schäden an einer Schraube der Lenkeraufhängung kommen. Dann könnte schlimmstenfalls die Lenkung ausfallen. Volkswagen ruft deshalb zur Sicherheit eine Reihe von Modellen zurück. Sophie Mühlmann aus Hannover erklärt, wer betroffen ist.
3: Das betrifft die Halter von über 2 Millionen Autos weltweit, allein 900.000 in Deutschland bei VW, Golf, Golf-Variant, Caddy und Tiguan und Touran, die eben alle in dem Zeitraum 2013 bis 2024 vom Band gerollt sind. Das ist ein ziemlich langer Zeitraum, aber diese Korrosion, die zieht sich wohl über Jahre hin und deshalb sind eben auch so alte Modelle dabei. Und bei der Tochterfirma Audi ist es der Q3, der in den Baujahren 2017 bis 2024 produziert wurde.
1: 11 Bundesländer wollen das staatliche Tierhaltungslabel abschaffen. Darunter sind auch Schleswig-Holstein und Mecklenburg-Vorpommern. Die Forderung von der Agrarministerkonferenz in Würzburg bringt Bundeslandwirtschaftsminister Rainer in eine schwierige Lage. Aus Würzburg Tobias Betz.
4: 11 Bundesländer fordern, das Gesetz aufzuheben und stattdessen das bestehende Kennzeichnungssystem des Handels weiterzuentwickeln. Für den Bundesminister ist das heikel. Das Gesetz steht im Koalitionsvertrag. Gleichzeitig hat die EU-Kommission rechtliche Bedenken angemeldet. Rainer verweist in Würzburg auf die Beratungen der Regierungsfraktionen. Ziel sei es, bis Oktober ein praxistaugliches Modell ins Kabinett zu bringen. Wie dieses aussehen soll, lässt der Minister aber offen.
1: Mehr als 100.000 Studenten warten derzeit in Deutschland auf Wohnheimplätze. Laut Deutschem Studierendenwerk waren Mitte September allein in München und Aachen noch jeweils mehr als 10.000 Menschen auf entsprechenden Listen verzeichnet. Grund dafür sei der hohe Kostendruck bei den Mieten, erklärte der DSW-Vorstandsvorsitzende Anbuhl. Das DSW spricht angesichts der Lage von einer neuen Form der sozialen Auslese. Die Bildungsgerechtigkeit in Deutschland werde dadurch ausgehebelt, hieß es weiter. Ab heute Abend wird die A7 in Hamburg wieder voll gesperrt, und zwar inklusive Elbtunnel zwischen Stellingen und Heimfeld in beiden Richtungen. Zur Frage, ab wann und wie lange die A7 dort gesperrt wird, aus der NDR-Nachrichtenredaktion Katharina Neuenfeld.
5: Heute Abend um 21 Uhr werden zwischen diesen Anschlussstellen die Auffahrten abgeriegelt. Das Autobahnstück selbst ist dann ab 22 Uhr voll gesperrt, bis Montag früh um 5 Uhr. Es ist die letzte geplante Vollsperrung dort in diesem Jahr. Die Autobahn ist südlich vom Elbtunnel 8-spurig ausgebaut worden, bis zum geplanten Autobahnkreuz mit der A26. Dieses Wochenende sollen noch Restarbeiten passieren und morgen wird das Stück vom Bundesverkehrsminister Bilger eingeweiht. Allerdings wird es erst Montag früh freigegeben.
1: Das waren die Nachrichten. Das Wetter in Norddeutschland. Leicht bewölkt bis wolkenlos, über Vorpommern und Nordfriesland Wolken, Abendwerte 14 bis 19 Grad. Nachts kaum Wolken oder klar, später im Norden und Nordwesten bewölkt mit etwas Regen bei 14 bis 3 Grad. Morgen ist es dann wechselnd bewölkt, gebietsweise kann es Regen geben, im Süden meist trocken, im Verlauf dann regional heiter bei maximal 17 bis 23 Grad. Am Sonntag ein Mix aus Sonne und Wolken, 18 bis 25 Grad. Und am Montag wechselhaft bei 18 bis 27 Grad. Es ist 17.05 Uhr.
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1: Mit Stau oder stockendem Verkehr ab 5 Kilometer. A1 Bremen Richtung Osnabrück. Zwischen Opusen, Bremen, Marndorf und Arsten 6 Kilometer. A1 Osnabrück Richtung Bremen. Zwischen Dreieck Stur und Bremen-Arsten 6 Kilometer Stau vor der Baustelle. A1 Bremen Richtung Lübeck. Zwischen Maschner Kreuz und Norderelbbrücke 7 Kilometer stockender Verkehr. A2 Hannover Richtung Dortmund zwischen Dreieck Hannover West und Wunstorf-Kohlenfeld 8 Kilometer stockender Verkehr. A7 Flensburg Richtung Hamburg zwischen Hamburg-Stellingen und dem Elbtunnel 5 Kilometer stockender Verkehr. Die A7 Flensburg-Hannover wird zwischen Hamburg-Stellingen und Heimfeld wegen Bauarbeiten ab 22 Uhr bis Montag ca. 5 Uhr in beiden Richtungen gesperrt. A7 Hannover Richtung Kassel zwischen Dreieck Hannover Süd und Hildesheim 5 Kilometer Stau. A24 Hamburg Richtung Berlin zwischen Rheinbeck und Schwarzenbeck-Rande 5 Kilometer stockender Verkehr. Und die A215 Neumünster Richtung Kiel ist zwischen Kreuz Kiel West und Kiel Mitte wegen Bauarbeiten bis Montag 5 Uhr gesperrt. Allen unterwegs eine gute Fahrt.
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6: Guten Tag. Mit Carsten Thiele. Hallo.

Giulia Cinquetti hat uns mit ein bisschen italienischem Sonnenschein verwöhnt. Ja, weiter geht's mit einem absoluten Urgestein, kann man sagen, der deutschen Unterhaltungskultur, wenn man das so sagen kann. Klingt so ein bisschen sperrig, ne? Da sind wir schon dabei. Hans Albers gibt's jetzt mit seinem unsterblichen La Paloma hier bei NDR Schlager. Der Titel selbst ist übrigens aus Spanien ursprünglich. Über 100 Jahre schon alt, aber Hans Albers hat natürlich mit seiner Interpretation und seiner unverwechselbaren Stimme ja eine Version geschaffen, die bis heute untrennbar mit ihm verbunden bleibt. Und trotzdem singt wohl jeder mit, den hört, egal ob jung oder alt, Schlagerfan oder nicht. Sowas nennt man mal zu Recht einen echten Evergreen im wahrsten Sinne des Schlagerwortes.

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Wir können uns auch ruhig duzen, das ist unter Schlagerschnuten so üblich. Das hier war Christian Franz Klusacek, den Sie besser als Chris Roberts kennen mit Du, sag einfach du zu mir. Jetzt wird es ein bisschen internationaler, ein bisschen glamouröser, ein bisschen tanzbar und ein bisschen sexy. Baccarat mit ihrem Welthit Sorry I'm a Lady aus dem Jahr 1977. Ja, europäischer Disco-Sound der späten 70er, wer kann da schon Nein sagen?

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So, Katja Edelstein habe ich jetzt noch für Sie mit einem Schlager, bei dem sich vielleicht die eine oder der andere ein bisschen ertappt fühlt. Für alle, die sich manchmal fragen, ob Sie nicht besser eine romantische Beziehung mit Ihrem Schreibtisch eingehen sollten. Dann heirat doch dein Büro, gibt's jetzt von Katja Edelstein. Und ich finde ja, auch wenn der Schlager aus dem Jahr 1980 ist, passt er super in unsere Zeit. Homeoffice ist ja zur neuen Normalität geworden. Unser Arbeitsplatz manchmal näher als unser Wohnzimmer. Also, statt den Computer zu umarmen, lassen Sie uns jetzt gemeinsam diesen Ohrwurm umarmen und wir wollen uns alle mal daran erinnern, dass das Leben mehr zu bieten hat als nur Meetings und E-Mails. Schnappen Sie sich also Ihren Lieblingskugelschreiber und spielen Sie damit ein bisschen rum und vielleicht inspiriert Sie dieser Schlager ja dazu, dem einen oder anderen Workaholic mal zu sagen, pünktlich Feierabend machen.

Gleich um 18 Uhr gibt es bei uns die nächsten Nachrichten und danach dann, Sie wissen es, wie immer freitags nach den 18 Uhr Nachrichten, die ARD-Schlager-Hitparade mit Harry Blaha. Heute bei ihm zu Gast sind Ramon Roselli und die Rodensteiner. Also nochmal ein bisschen extra Schlagergefühl mit so tollen Gästen. Dabei wünsche ich Ihnen viel, viel Spaß. Das war der Schlagerfreitag mit Carsten Thiele und ich wünsche Ihnen auch schon mal ein schönes Wochenende. Bis bald hier im Radio oder vielleicht auch im Internet bei Facebook oder Instagram. Bis denn dann.

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1: Um 18 Uhr mit Julia Cortis. Am nächsten Donnerstag kommt die Neuauflage des Tankrabatts. Und das bedeutet, die Preise für Benzin und Diesel sollen wieder sinken. Bundestag und Bundesrat haben heute den Weg dafür freigemacht. Einzelheiten von Efi Seibert.
2: Der Staat verzichtet auf Steueranteile, sodass die Preise pro Liter um etwa 17 Cent sinken sollten. Diese Regelung gilt dann bis Ende Dezember, also für 3 Monate. Die Tankstellen müssen diese Steuersenkung aber nicht 1:1 weitergeben. Erwartet wird aber, dass die Preise schon in der Nacht zum 1. Oktober fallen werden. Die Bundesregierung rechnet damit, dass rund 2,5 Milliarden Euro weniger an Steuern in die Staatskasse fließen werden. Die Hälfte sollen diesmal die Länder tragen.
1: Große Rückrufaktion bei VW. Nach Angaben des Kraftfahrtbundesamtes könnte eine bestimmte Schraube abreißen, was zu einem Ausfall der Lenkung führen würde. Allein in Deutschland sind fast 1 Million Fahrzeuge betroffen, weltweit noch mehr. Dazu gehören VW-Modelle wie der Tiguan, der Touran und der Golf und bei Audi das Modell Q3 aus den Produktionsjahren 2013 bis 2024. In ganz Deutschland sind heute Schülerinnen und Schüler auf die Straße gegangen, um gegen eine mögliche Wiedereinführung der Wehrpflicht zu demonstrieren. Die Initiative spricht von über 45.000 Teilnehmern. Auch in Würzburg, Nürnberg und Schweinfurt beteiligten sich hunderte junge Leute. 750 waren es in München.
3: Unter ihnen viele Schüler und Schülerinnen, die heute nicht in die Schule gingen. Alle Frauen und Männer kriegen seit der Wiedereinführung der Wehrerfassung nach ihrem 18. Geburtstag einen Fragebogen zugesandt. Männer müssen ihn verpflichtend ausfüllen. In dem Fragebogen können sie freiwillig angeben, ob sie Wehrdienst leisten wollen oder nicht. Männer werden im Anschluss gemustert, unabhängig von ihrer Antwort. Für viele Demonstranten ist das ein weiterer Vorstoß hin zu einer faktischen Wiedereinführung der Wehrpflicht. Aus München, Alisa Schröter.
1: Im Zentrallager von Norma in Regenstauf wurden Ratten und Schmutz entdeckt. Die Lebensmittelüberwachung verhängte gegen den Discounter Auflagen und 2 Bußgeldverfahren. Jetzt hat das Unternehmen Stellung bezogen. In der Mitteilung heißt es, dass verunreinigte Waren korrekt entsorgt worden seien und nicht an Filialen geliefert wurden. Mitarbeiter seien geschult worden, die Hygienemaßnahmen einzuhalten. Laut Landratsamt Regensburg sind die festgestellten Mängel mittlerweile größtenteils behoben. Negativ Auszeichnung für Innenminister Dobrindt. Er ist bei den Big Brother Awards in Bielefeld mit einem Preis für mangelnden Datenschutz bedacht worden. Dobrindt erhielt die Auszeichnung für die sogenannte Registermodernisierung. Dahinter stehen Pläne, die Steuer-ID zu einem universellen Personenkennzeichen auszubauen. Die Jury begründete ihre Entscheidung damit, dass Behörden und Unternehmen damit künftig lückenlose Persönlichkeitsprofile aller Bürgerinnen und Bürger erstellen könnten. Das Wetter in Bayern. In der Nacht meist sternenklar, örtlich Nebel. Die Temperaturen sinken auf 7 bis 0 Grad. In ungünstigen Lagen ist also leichter Frost möglich. Die Aussichten fürs Wochenende bis Montag nach Auflösung von Nebelfeldern viel Sonnenschein bei 20 bis 28 Grad. Soweit die Nachrichten, 18.03 Uhr.
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5: Servus, und hier ist unsere Dauernummer 1, Graziano und Sunrise. Schaffen Sie es wieder auf die 1? Das ist die Frage hier in der ARD-Schlager-Hitparade. Wir legen sofort los mit den Plätzen 14 und 15. Madeleine Villers fällt von der 6 auf die 14. Heute wird mein Tag und auf der 15 diese Woche, zweite Woche dabei. Hier ist René Ulbrich mit Papa.
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Madeleine Villers, die ARD-Schlager-Hitparade. Und wer heute seinen Lieblingsstar weit vorne vermisst, der sollte unbedingt abstimmen, damit das nächste Woche anders ist. Auf ARD-Schlager-Hitparade funktioniert das immer bis zum Mittwochmittag, 12 Uhr. Und wir nähern uns jetzt den Top 10 dieser Woche. Auf der 12 Wolle Petri, nachträglich alles Gute zum 75. Ein Platz hoch für Wolfgang Petri mit Morgengold. Und auf der 13 in dieser Woche hier bei uns, Vanessa Mai.

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1: Hier ist die ARD Schlager Hitparade. Volle Bude heute. Jungs, lasst mal was hören. Am Start heute bei uns in der ARD Schlager Hitparade live im Studio die Rothensteiner.
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1: Die Shootingstars aus dem Odenwald und der Superstar aus dem Wohnwagen ist auch dabei, Ramon Roselli.
3: Ich freue mich so.
1: Er hat ein neues Album heute veröffentlicht. Wir werden die Release-Party hier bei uns in der ARD Schlager-Hitparade feiern. In den nächsten beiden Stunden. Das wird ein Spaß. Und jetzt gibt's die nächsten Plätze. Gleich die Top 10 mit Bianca ab. Diese Liebe bleibt und vorher euer Platz 11 dieser Woche. Eva Luginger, Weite Straßen.

0: Bianca, ab diese Liebe bleibt Platz 10 in der ARD-Schlager-Hitparade. Die nächsten kommen jetzt auf der 8 in dieser Woche. Laura und Marc, ich gebe eine runde Liebe aus. Und auf der 9 ist Bianca. Und da ich mich mit dem Französischen immer so schwer tue, ist ein echter Experte hier bei mir im Studio, und zwar der Markus von den Rodensteinern. Markus, kannst du Französisch?
1: Ich hatte Französisch in der Schule.
0: Ehrlich? Jetzt wollte ich dich ärgern. Hier steht's, wie der Song heißt.
1: Schöse Paar.
0: Yeah! Platz 9, hier ist Bianca.

Laura und Marc mit Amber. Ich gebe eine Runde Liebe aus auf der 8 in dieser Woche in der ARD Schlager-Hitparade. Wir haben die Plätze 6 und 7 von 0 auf 6. Unser, ich sag schon mal vorab, zweithöchster Neuansteiger heute. Linda Feller hat es geschafft, die besten Jahre. Und auf der 7 geht's hoch von der 12 für Superstar. Helene Fischer an meiner Seite.

Linda Feller, die besten Jahre von 0 auf 6 in der ARD Schlager-Hitparade. Es wird heute spannend. In den Top 3 hat sich einiges verschoben. Deswegen ist Andrea Berg von der 2 auf die 4 gefallen und Relax von der 3 auf die 5. Hier ist unsere bayerische Kultband Relax, ein bayerischer Love-Song.

0: Das kann uns keiner nehmen, Andrea Berg. Und ihn kann uns auch keiner nehmen, weil er ist inzwischen ein absoluter Schlagerliebling in Deutschland. Ramon Roselli.
1: Hallo zusammen.
0: Kennst du das mit Musikern, die versuchen auf Italienisch zu machen und dann immer das R hinten im Rachen rollen? Amore. Und das geht gar nicht.
2: Amore.
0: Ja, natürlich. Das muss vorne sein, oder?
2: Amore.
0: Du kennst dich aus.
2: Volare.
0: Volare.
2: Volare. Cantare.
1: Gibt's morgen bei der Schlagernacht in Nürnberg.
0: Yeah, da ist er dabei. Präsentiert von BR Schlager und der ganzen ARD-Schlagerwelt natürlich. Ramon, wir haben dich jetzt gleich hier auf Platz 3. Stell dir vor.
1: Das freut mich sehr. Das ist schön zu hören.
0: Und das Schöne, vor 2 Wochen die 11, letzte Woche 4, heute
1: drei.
0: Auf die 3.
1: Mal gucken, wie hoch es noch geht, ne?
0: Ja, schauen wir mal.
1: 2 Plätze haben wir noch.
0: Genau, 2 hätten wir noch, ne? Ja. Vorher unheilig, beziehungsweise danach unheilig, unser höchster Neuansteiger heute mit meilenweit von 0 auf 2 und auf der 3, Ramon Roselli. Alles, was du suchst.

0: der Graf. Unheilig, meilenweit von 0 auf 2 in der ARD-Schlager-Hitparade. Gleich die Nummer 1, vorher die Songs, die nicht mehr platziert sind. Die Amigos haben volle 7 Wochen durchgezogen, dann ist automatisch Schluss.
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0: Auf dem Playboy drauf, bei uns raus nach 7 Wochen Pia Sophie.
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0: Nicht mehr platziert Julian Reim und Anna-Maria Zivkov.
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0: Und nicht platzieren konnten sich Alexander Martin.
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0: Und Carsten Walter hat es auch nicht geschafft.
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0: Wir haben volle Bude heute, die Rodensteine sind da und Ramon Rosselli. Und ich würde sagen, für unsere alte und neue Nummer 1 seit 6 Wochen ein Applaus.
6: Yeah.
0: Es geht nach Südtirol, hier sind Graziano und Sunrise. Sie haben es wieder geschafft mit Una Notte Italiana. Euer

0: Schönes Lied.
1: Gefällt dir?
0: Sehr schön.
1: Ramon Roselli ist im Studio. Das war unser Platz 1, Graziano und Sunrise. Und Ramon, wir feiern heute deine Release-Party, alle gemeinsam mit den Rodensteinern. Ich habe extra Gäste noch eingeladen aus dem Odenwald. Wie schön, oder?
0: Ja, sehr schön. Ja. Sind wir gemeinsam hier und feiern das neue Album, natürlich auch eure Musik.
1: Appleboy haben wir bekommen heute schon. Ja. Ah, es ist herrlich.
0: Herrliches, stilles Wasser.
1: Alles, was du suchst, das neue Album als echte CD, könnt ihr es euch ab sofort holen und natürlich digital, auch wenn es sein muss.
0: Überall gibt es das Album.
1: Genau, genau.
0: Ich würde mich natürlich auch sehr freuen, wenn Leute sich sollen. Genau. Vinyl gibt es nicht, weil du es gerade so angezeigt hast mit der Hand.
1: Ja.
0: Aber es gibt natürlich eine physische CD, die man auch in den CD-Spieler legen kann.
1: Die ist ja auch rund.
0: Die ist auch rund. Ne?
1: Genau. Hier ist Ramon Roselli aus dem neuen Album. Alles, was du suchst. Hier ist Küss mich.

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1: Um 19 Uhr mit Julia Cortis. Im Bundesrat gab es heute viele Beschlüsse. Das antragslose Kindergeld wurde abgesegnet. Ebenso wie der Tankrabatt, der ja bereits zum 1. Oktober Entlastung an den Zapfsäulen bringen soll. Um 17 Cent sinkt die Steuerbelastung. Zustimmung bekamen auch die neuen Haftungsregeln bei Elektrorollern.
2: Wenn zum Beispiel ein E-Scooter auf einem Gehweg so abgestellt ist, dass jemand darüber stürzt, galt bisher die Regel, der Geschädigte musste nachweisen, wer den Roller gefahren hat, was bei einer anonymen Vermietung schwierig sein kann. Oft blieben die Geschädigten daher auf ihren Kosten sitzen, weil Elektroroller von den strengen Haftungsregeln für Kraftfahrzeuge ausgenommen waren. Nun kann sich der Geschädigte an den Halter wenden. Er muss für den Schaden aufkommen. Der Halter haftet unabhängig davon, ob er oder sie tatsächlich Schuld an einem Unfall hat. Oliver Neuroth, Berlin.
1: Nach einer schweren Explosion in der Innenstadt von Athen werden mindestens 5 Menschen vermisst. Sie werden unter den Trümmern des zweistöckigen Hauses vermutet. Angeblich sind darunter auch Touristen.
3: Am Nachmittag suchten Rettungskräfte mit Spürhunden und Wärmebildkameras nach möglichen Verschütteten. Zur Zahl der Vermissten gibt es unterschiedliche Angaben. Von der Feuerwehr hieß es zunächst, man suche nach 2 älteren Bewohnern sowie 3 Touristen, die eine Ferienwohnung gemietet hätten. Der staatliche Fernsehsender ARD spricht allerdings mittlerweile von insgesamt 6 Vermissten. Wie es zu der Explosion kommen konnte, ist noch unklar. Nach ersten Ermittlungen könnte ein Gasleck die Ursache gewesen sein. Jasper Riemann, Athen.
1: Die Agrarminister der Länder haben sich auf neue Düngeregeln verständigt. Das Bundesverwaltungsgericht hatte die bisherige Praxis gekippt, wonach in roten Gebieten mit hoher Nitratbelastung nur noch eingeschränkt gedüngt werden durfte. An ihre Stelle sollen, laut Bayerns Ressortchefin Kaniber, regionale Lösungen der Bundesländer treten. Der Schritt stößt auf Kritik bei Wasserversorgern und Naturschutzverbänden. Der Verband kommunaler Unternehmen, also vieler Stadtwerke, die den Großteil der Bevölkerung mit Trinkwasser versorgen, warnt, Gewässerschutz brauche bundesweit einheitliche Regeln. Der Naturschutzbund NABU befürchtet mehr Bürokratie, denn viele Betriebe haben ihre Flächen über Bundeslandgrenzen hinweg. Der Druck auf FIFA-Boss Infantino wächst. Die wichtigsten 4 Fußballligen in Europa haben den Präsidenten in einem Brief scharf attackiert. Infantinos Name wird zwar nicht genannt, aber so viel: Die aktuelle Führung des Weltverbandes bedrohe die Grundlagen des Fußballs, weil der Präsident ausbeuterische Ideen aktiv gefördert habe. Auch die deutsche Bundesliga hat sich an dem Schreiben beteiligt. Infantino hatte versucht, die WM-Rechte von externen Investoren vermarkten zu lassen. Das Wetter in Bayern. In der Nacht meist sternenklar, örtlich Nebel. Die Temperaturen sinken auf 7 bis 0 Grad. In ungünstigen Lagen ist also leichter Frost möglich. Und die Aussichten fürs Wochenende: bis Montag nach Auflösung von Nebelfeldern viel Sonnenschein bei 20 bis 28 Grad. Soweit die Nachrichten. Es ist 19.03 Uhr.
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4: Und hier sind unsere Studiogäste. Mal wieder was hören, dass ihr auch noch live seid hier.
5: Naja, wir sind doch alle noch am Start. Keine Sorge, wir laufen euch nicht weg. Alle an Bord.
4: Ramon Roselli und die Rodensteiner. Yeah! Aber vorher gibt es natürlich die 5 Neuvorstellungen der Woche. Da gibt es was aus der Schweiz. Neues von Leonard. Jeden Morgen und vorher die Startnummer 1. Und der Song geht momentan in den offiziellen deutschen Airplay-Charts so richtig nach oben. Die 3 haben sich zusammengetan. Die Kinder von Triefs, Cordalis und Petri. Irgendwann, irgendwo, irgendwie.

Jeden Morgen, hier ist Leonard in der ARD-Schlager-Hitparade als Neuvorstellung 2. Die nächsten beiden, Nina Mondschein bleibt sich ihrem Style treu. Retro-Schlager vom Allerfeinsten, gleich ihr Neues. Wie ein Song von ABBA oder Boney M. heißt er. Nina Mondschein und vorher die Startnummer 3. Unser Studiogast von letzter Woche, hier ist Matthias Reim aus seinem neuen Album. Hier ist er mit Flashback.

Gleich freue ich mich auf ganz viel Musik unserer heutigen Studiogäste. Ramon Roselli mit seinem neuen Album Alles, was du suchst. Und die Rodensteiner sind da natürlich mit Wind im Haar, Bella Italia. Vorher die letzte Neuvorstellung für heute. Das ist die Startnummer 5. Unser Lieblingsitaliener aus München, Bruno Ferrara. Ich will dich noch immer.

0: Das waren die 5 Neuvorstellungen für heute. Der Schnelldurchlauf kommt jetzt sofort und dann heißt es abstimmen gleich nach der Sendung auf ardschlagerhitparade.de. Die Startnummer 1, Dreefs Cordalis Petri. Neuvorstellung 2, Leonard.
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0: Matthias Reim.
2: Flashback, in meinem Kopf ging es so richtig ab.
0: Die 4 für Nina Mondschein.
3: Wie ein Song von ABBA oder Boney M.
0: Und Bruno Ferrara.
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0: Wir freuen uns aufs Abstimmen und auf die hoffentlich ganz spannende Ausgabe der nächsten Woche. Die Top 15 abstimmen auf ardschlagerhitparade.de. Und hier kommt einer der ganz großen Hits aus 2025. Hier sind die Rodensteiner.
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0: Schönes Video.
1: Mega. Macht uns immer noch Laune. Ja.
0: Könnt ihr selbst noch gerne?
2: Ramon und Roselli sagt gerade zu den Roten Steinen, die sitzen heute alle nebeneinander, alle live im Studio bei uns in der ARD Schlager Hitparade. Du hast gesagt...
0: Schönes Lied, habe ich gesagt. Ja, gute Laune.
2: Genau,
0: gute
2: absolut, Laune. Absolut.
0: Und ich habe gefragt, ob die Jungs das selbst noch gerne hören.
2: Ja.
0: Weil ich meine, es war ja letztes Jahr wirklich im Radio rauf und runter gelaufen. War das letztes oder vorletztes Jahr?
2: Letztes Jahr.
0: Rauf und runter gelaufen, letztes Jahr im Radio. Und war ja sogar auf Platz 1 oder 2 sogar in den Radiocharts oder so.
2: Ja, ja, klar, Platz 1. Ja. Platz 1. Genau,
0: ja. Ja, habt ihr denn selbst immer das Radio angemacht, oder?
3: Ja, klar.
4: Ja, ja.
1: Macht uns immer noch Laune, der Song, auf jeden Fall.
4: Ja, also wir spielen ja auch live immer noch unheimlich gerne. Also es ist nicht so, dass du sagst, wir wollen jetzt nicht schon wieder Wintermar, sondern macht total Laune immer noch.
2: Also jetzt mal ganz langsam. Es steht momentan 2-0 für Ramon Roselli. Von dir haben wir schon 2 Songs gehört.
0: Okay.
2: Genau, vorhin in der ersten Stunde, Platz 3. Und haben wir noch einen gehört? Ja, am Ende der Stunde natürlich noch. Und jetzt sind die Rodensteiner dran, denn die sind wirklich hier bei uns in Bayern vor allem und in der ganzen ARD-Schlagerwelt im letzten Jahr zu Superstars geworden.
0: Darf ich mir denn vielleicht ein Lied wünschen, wenn die jetzt wieder dran sind?
2: Ja, ja, klar.
0: Ciao, ciao, amore.
2: Hey, okay, okay. Ja. Kommt gleich, Ramon. Aber sag mal, lieber Flori, lieber Markus, wie ist es euch jetzt ergangen in den letzten Monaten nach diesem Erfolg? Ihr wart ja auch in den Jahres-Airplay-Charts hinter Fischer, Maite Kelly und wer war noch vor euch?
1: Andrea Berg,
2: ja. War die auf Platz 4 der erfolgreichsten Schlager?
0: Aber da ist man gern dahinter, oder?
4: Ja,
0: auf jeden Fall.
2: Nee, aber wie ist es euch jetzt ergangen? Kommt man dann langsam wieder auf den Boden der Tatsachen zurück? Ihr habt ja beide noch Jobs, ganz normal erzählt.
4: Also ich denke, dass wir nie abgehoben sind, weil wir schon so lange Musik machen und das auch immer unser Hobby war und wir mit dem Erfolg nie gerechnet hätten. Und ich kann mich noch gut erinnern, als das erste Mal in der ARD Schlager-Hitparade der Song überhaupt drin war zum Voten, da waren wir ja schon happy ohne Ende und konnten dann in der ersten Sendung direkt auf Platz 1 landen. Da bin ich... Ich habe Freudentränen gekriegt, ich bin im Garten rum daheim und habe alles vollgeschrieben, Gänsehaut kriegst du heute noch, gell? Also es war wirklich...
1: Wir haben gerade gesagt, wir haben das ja auch nie gehabt vorher. Wir machen schon so viele Jahre Musik, mittlerweile über 30 beide.
2: Mhm.
1: Und dass wir das erleben dürfen, jetzt heute auch hier zu sitzen bei der ARD Schlager-Hitparade als Studiogäste. Ja, also wir sind da mega, mega happy.
2: Ehre, Ehre für mich.
0: Habt ihr schon angefangen, Musik zu machen?
2: Ja.
1: Ja, so ungefähr, aber mit minus 30.
2: Ramon Roselli verteilt hier die Komplimente, aber Ramon, jetzt für dich dein Musikwunsch, ganz speziell. Willst du jemanden grüßen noch?
0: Wie viel Zeit haben wir noch? Haben wir noch ein paar Sekunden?
2: 10 Sekunden.
0: Weil ihr gerade gesagt habt, voten, ne?
2: Ja.
0: Heute kann Lena Reue die deutsche Weinkönigin werden.
2: Oh.
0: Und da kann man abstimmen.
2: Oh.
0: Beim SWR live und MDR irgendwie so.
2: Und du
0: mach das mal, ab 20.15 Uhr.
2: Und du kennst die gut, oder was?
0: Ich kenne die gut.
2: Ja?
0: Und das ist, ich meine, ich habe gar keinen Bezug zu Alkohol, ich trinke überhaupt keinen Schluck.
2: Mhm.
0: Aber wenn jemand irgendwie sowas mag, kann er heute die deutsche Weinkönigin Lena Reue wählen.
2: Auf der SWR-Seite.
0: Ja.
2: Da kann man auch bei uns abstimmen.
0: Das wäre super.
2: ARD-Schlager-Hitparade.de.
0: Ja, aber jetzt wünsche ich mir mein Lied.
2: Ja, bitte
0: von
2: schön.
0: Den Jungs. Ciao, ciao, amore.
2: Hier sind die Rodensteiner.

0: Schade.
1: Ramon, es ist so schön mit dir, weil du auch gönnen kannst, merke ich. Ne? Du feierst die Kollegen genauso wie natürlich dein neues Album seit heute draußen. Alles, was du suchst, 25. September, 5. Album von Ramon Rosselli.
2: Auch unglaublich für mich, ohne Scheiß. Ja. Wie du's, also entschuldige, dass ich jetzt hier ohne Scheiß gesagt habe. Ja. Aber wie du es jetzt gerade sagst, ist schon unglaublich. Ich habe vor 6 Jahren die SDS gewonnen, 2020, und veröffentliche jetzt schon mein 5. Album. Das musst du mal reinziehen. Mhm. Na, dass das überhaupt bis jetzt so lange ging und relativ erfolgreich und macht mich ja stolz. Macht mich ja wirklich stolz und es macht sehr, sehr, sehr viel Spaß.
1: Mhm. Doch, ihr habt euch ein bisschen mehr Zeit gelassen, diesmal 2 Jahre, glaube ich, fast, bis das neue Album jetzt erschienen ist. Ja. Ich finde, das hat sehr gut getan, weil sehr viel Abwechslung auf dem Album ist. Ne?
2: Das freut mich sehr zu hören. Man muss allerdings auch dazu sagen, zwischendrin kam ja das Weihnachtsalbum.
1: Stimmt, stimmt.
2: Ich habe ja noch Weihnachtsalbum gemacht.
1: Ist ja auch Arbeit, ne?
2: Und deswegen haben wir uns ein bisschen mehr Zeit gelassen mit dem Album. Aber mich freut sehr, dass du sagst, oder dass du das so erkennst, da ist Abwechslung auf dem Album. Weil ich natürlich ein Fan davon bin, nicht diesen Einheitsbrei zu machen, auf Deutsch gesagt, sondern ein bisschen Abtempo, ein bisschen Mittempo, ein bisschen Ballade.
1: Genau.
2: Ne? Andere Sounds. Ne? Und sehr melodisch. Also, ja.
1: Ramon, wir machen ein Spiel mit dir. So ein bisschen zum Warmwerden. Gott. Hast du Lust?
2: Ich habe sehr viel Lust. Hast du vorhin schon mal so leicht angeteased, aber ich bin sehr gespannt, wie das Spiel aussieht.
1: Das Spiel heißt, wer bin ich, ja? Die roten Steine bitte nicht einflüstern da hinten. Ne?
3: Wir sind komplett
1: wer bin ich? Es, okay, gibt, okay. Es gibt immer ein paar Hinweise, die sich so aufeinander aufbauen und am Schluss immer leichter werden. Du musst mir sagen, welcher Schlagerkollege, Kollegin das denn sein könnte, ja?
2: Oh.
1: Pass auf, ich mache ein bisschen spannende Musik.
2: Ich hoffe, das Versage.
1: Boah. Ich bin ein echter Kerl.
2: Ben Zucker.
1: Boah.
2: Ist er das? Nee.
1: Doch. Du bist so langweilig. Weißt, du, weißt du, was noch gekommen wäre? Also das muss ich jetzt sagen. Ich habe mir so viel Mühe gegeben. Ich bin frisch verliebt. Ich war mal das 8 Tage im Gefängnis.
2: Nee, das hätte ich alles nicht gewusst.
1: Mit Bonnie Tyler stand ich mal auf der Bühne.
2: Das, dann hätte ich es gewusst.
1: Okay. Ja. Mit Helene Fischer auf Tour und mein Motto heißt Na und.
2: Dann hätte ich es gewusst.
1: Ein echter Kerl, ja. Es gibt doch so viele Kerle im Schlager.
2: Ja, aber da
1: ist der einzige
2: echte. Das ist mir direkt eingefallen.
1: Ben Zucker. Ja. Na gut.
2: Hast du noch mehr?
1: Ich hoffe, jetzt dauert es ein bisschen länger, bis du auf die Lösung kommst. Der zweite. Einen habe ich noch.
2: Bin gespannt.
1: Ich heiße Herr Meier.
2: Herr Meier?
1: Mhm.
2: Herr Meier. Nee, weiter.
1: Ich bin gelernter Automechaniker.
2: Boah, also im Grunde könnte es Erik Philippi sein.
1: Nein.
2: Aber
1: der
2: wird es nicht sein. Ja.
1: 1982 war ich mit meinem größten Hit Platz 1 der deutschen Verkaufscharts.
2: Könnte Nino De Angelo sein, tatsächlich, aber Herr Meier passt natürlich nicht dazu.
1: Nee.
2: Ja.
1: Also
2: weil 82 war, glaube ich, ne, jenseits von

0: Alles, was du suchst, das neue Album von Ramon Rosselli ab diesem Wochenende überall zu streamen und physisch zu kaufen. Ganz wichtig, Ramon, ne?
1: Ja.
0: Echte CD.
1: Es ist ein anderes Gefühl, wenn man wirklich eine CD in den CD-Spieler einlegt. Ich meine, genau. Man muss ganz ehrlich sagen, es macht halt fast niemand mehr. Mhm. Aber wenn man es macht, ist es wirklich schön.
0: Ramon, eine Frage. Ist der Wohnwagen inzwischen fertig oder noch nicht?
1: Der neue Wohnwagen, den ich gebaut habe, habe ich vor circa 2 Jahren, glaube ich, angefangen, ist von drinnen fertig, aber von draußen nicht. Müsste noch lackiert werden und sowas. Okay. Das Bad mache ich jetzt allerdings ein bisschen neu, weil mir sind die Fliesen geplatzt auf dem Boden.
0: Oh.
1: Ja, die Fugen sind so rausgebrochen, ne?
0: Ja.
1: Aber er ist schön. Ich fühle mich sehr wohl.
0: Genau. Und du bist ja immer einer, der viele Geschäftsideen hat. Du hast auch einen Eiswagen, habe ich gelesen, ins Leben gerufen mit Schokoselli oder so, ne?
1: Fast Eis. Das sind Früchte mit warmer belgischen Schokolade.
0: Ja.
1: Das habe ich in England gesehen, das Konzept, und habe es nach Deutschland geholt und habe da so einen kleinen Wagen gebaut. Selbst gebaut, richtig schön geworden.
0: Du musst in dem Sommer Millionär geworden sein, oder?
1: Nö.
0: Bei der Hitze?
1: Nicht durch den Wagen.
0: Nicht durch Spaß. Ah ja. Ramon, wir wissen alle, du bist ein Zirkuskind, das kennen wir schon alle von den letzten Gesprächen. Du lebst immer noch im Wohnwagen und die Nummer auf dem Album, Alles, was du suchst, heißt das Album, die passt auch ein bisschen zu dir vom Text her, ne? Finde ich jetzt.
1: Die Nummer habe ich bei mir im Wohnwagen tatsächlich geschrieben. Ne? Und da kam der Gedanke, da sind ein paar Wörter drin, die so ein bisschen altbacken sind, sage ich jetzt einfach mal, aber ich kenne das von früher noch, zum Beispiel, gib mal einen Groschen her, hat meine Mama manchmal gesagt. Und deswegen sind da so ein paar Wörter in dem Lied halt mit drin. Mir gefällt es sehr gut, ist halt was zum Fallen lassen, sage ich jetzt einfach mal, das Lied, ne? Zum
0: Genießen. Ramon Rosselli, ein Tisch, ein Bett.

0: Rollstuhl. Ramon Roselli aus dem neuen Album Alles, was du suchst, ein Tisch, ein Bett. Das Album ab sofort überall. Ramon, du bleibst auch noch ein bisschen da?
1: Ich bleib sehr, sehr gerne. Ich bin sehr gespannt, ob die Jungs auch mal so ein Spielchen kriegen.
0: Ich habe mir gedacht, bei Silbereis und Zarella machen sie immer so ein Riesenfinale, wenn nochmal alle auf der Bühne stehen. Das machen wir heute auch.
1: Machen wir auch. Ja, wir müssen uns nur ein Lied überlegen.
2: Ja. Wir winken ins Radio.
0: Ja, genau. Die Rodensteiner.
1: Und ich schmeiß euch in die Luft.
0: Als Zirkusartist, genau. Die Rodensteiner, Markus und Flori sind bei uns. Und ich habe mir gedacht, wir machen so ein kleines Rodensteiner Backstage-Spiel.
2: Da sind wir gespannt.
0: Genau, also wir wollen euch ein bisschen besser kennenlernen. Und ihr könnt, egal wer antwortet, ihr könnt auch zusammen antworten und unterschiedlicher Meinung sein, ein paar Sätze dazu erzählen. Wer kann denn was besser, ja? Oder wer ist in der Hinsicht besonders stark? Ich fange jetzt einfach mal an, ganz locker, mit: Wer von euch hat die meisten weiblichen Fans?
2: Da haben wir Gleichstand.
0: Gleichstand? Okay.
3: Wie nennt man das? Diplomatisch?
2: Ja, diplomatisch ausgedrückt.
0: Ihr seid ja beides hübsche Buben, also passt alles, gell? Wer von euch ist der bessere Koch?
2: Namensbedingt ich.
3: Ja, würde ich auch sagen.
2: Also ja? Ich heiße mit Nachnamen Koch, aber ich kann nicht kochen. Also von daher.
0: Kochen kann keiner, oder was?
3: Ja, also ich sag mal, wenn ich mir ganz viel Zeit und ganz viel Mühe gebe, dann wird's auch was. Ne?
0: Okay. Aber, keine Zeit.
3: Ich wollte mal unbedingt Südtiroler Schlutzkrapfen nachkochen, weil ich die gerne in Südtirol esse. Aha. Und der Teig war schon das Problem, dass der an den Fingern kleben blieb. Und dann musste ich ja immer irgendwo an den Schrank. Und dann hinterher sah die Küche halt aus wie Harry.
0: Ramon lacht, ja? Erzähl.
1: Ich muss lachen, weil ich mir gerade so gedacht habe, er macht nicht ein paar Spaghetti oder so als erstes, nein. Er macht, wie heißen die Dinger?
3: Schlutzkrapfen.
1: Schlutzkrapfen, das ist ein Gericht, was wahrscheinlich so schwer ist. Ja. Und das schießt darauf, dass er nicht kochen kann.
2: Aber er grillt auch mega gute Bratwürste. Also so bin ich sicher.
3: Grillen zählt ja nicht als Kochen, oder?
0: Wer von euch fährt besser Auto?
3: Ich.
2: Ich.
0: Okay, sehr gute Antwort. Wer von euch ist pünktlicher?
2: Also, Harry, bei uns ist es so wie, also eine Tugend ist es ja, wenn man genau weiß, um wie viel sich der andere verspätet. Mhm. Und bei uns ist es so, wenn wir 14 Uhr wegfahren wollen, wie heute Nachmittag, dann machen wir 13.30 Uhr aus, weil dann sind wir 14.15 Uhr alle da.
0: Okay.
2: Und dann können wir los.
0: Kenn ich von dem. Also beide ein bisschen verplant in der Hinsicht.
3: Ich würde es nicht verplant nennen. Ich würde sagen, uns rennt immer die Zeit weg.
2: Genau.
0: Wer von euch ist modebewusster? Beide dasselbe an. Wir haben beide dasselbe. Ein Rodensteiner Hoodie.
3: Wir sind schon modebewusst, ne?
0: Aber
3: ich würde sagen, leichter ist es immer, wenn du einkaufen gehst und hast eine gute Beraterin und die legt dir was hin. Ja, oder so.
0: Die Frage hätten wir den Frauen stellen müssen. Ne?
2: Das ist auch so ein bisschen tagesformabhängig bei uns.
3: Ja. Ne? Wie du dich auch fühlst. Ja. Ne?
0: Dankeschön für diese Antworten, die Rodensteiner in der ARD Schlager-Hitparade. Und jetzt haben wir eine Nummer, die kennt man vielleicht noch nicht so, aber ihr wart damit im TV bei Immer wieder Sonntags. Wann war das? 22, glaube ich.
2: 2022, 30. Juli.
0: Hier sind die Rodensteiner, noch einmal zum Himmel.

0: Noch einmal zum Himmel, die Rodensteine. Es gibt dann gleich noch Zugaben von den Rodensteinern und von Ramon natürlich. Das war die ARD Schlager-Hitparade. Und ich habe mir gedacht, so zum Schluss der Sendung, ich wünsche mir, wenn schon mal so viele Gäste live im Studio sind, so ein großes Finale. Und ich finde die Nummer von Ramon, der große Hit aus 2021.
1: 20
0: schon wieder.
1: 2020.
0: Genau, hast du DSDS gewonnen damit. Der passt doch wunderbar zum Schluss noch. Ne? Wir wollen alle hier ins Radio winken und freuen uns. Dankeschön. Ramon, alles Gute fürs Album, alles, was du suchst.
1: Vielen Dank.
0: Die Rodensteiner, wir freuen uns auf die neuen Songs, die kommen. Und wir sagen alle zusammen ein schönes Wochenende mit den Schlagerwellen der ARD. Bis zum nächsten Mal. Servus.
1: Bis dahin, ciao, ciao.
2: Macht's gut.
1: Tschüss.
0: Tschüss.

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1: Um 20 Uhr mit Matthias Becker. In Deutschland wird es ab Oktober erneut einen Tankrabatt geben. Der Bundesrat billigte am Nachmittag das Gesetz, das der Bundestag wenige Stunden zuvor beschlossen hatte. Der Rabatt soll Autofahrer ab Oktober 3 Monate lang um rund 17 Cent pro getanktem Liter Sprit entlasten. Im Bundestag unterstützte die AfD das Vorhaben der Bundesregierung. Grüne und Linke wandten sich dagegen. Vertreter der Länder forderten im Bundesrat weitergehende Maßnahmen gegen hohe Energiepreise. Ziel müsse sein, den Spritpreis dauerhaft unter 2 Euro pro Liter zu bringen. Die Regeln zur Düngung in der Landwirtschaft sollen künftig regional unterschiedlich sein. Die Agrarminister der Länder verständigten sich auf ein entsprechendes Modell. Demnach sollen die bisherigen roten Gebiete wegfallen, die bei hoher Nitratbelastung nur noch eingeschränkt Düngung erlauben. Dort sollen regionale Lösungen der Bundesländer greifen. Die Neuregelung ist nötig, nachdem das Bundesverwaltungsgericht die bisherige Regelung mit roten Gebieten gekippt hatte. Die Wasserwerke kritisierten das neue Modell. Gewässerschutz brauche bundesweit einheitliche Regeln. US-Präsident Donald Trump hat den Staatsbesuch des chinesischen Präsidenten Xi Jinping als erfolgreich bewertet. Das Treffen sei sehr positiv für beide Länder gewesen, sagte Trump bei einem Teeempfang für Xi und dessen Ehefrau im Weißen Haus. Xi sprach von 2 weiteren möglichen Begegnungen mit Trump beim APEC-Gipfel in China im November und beim G20-Gipfel in den USA im Dezember. Bei einer Razzia sind am Morgen in Dresden, Freital und Rabenau insgesamt 6 Wohn- und Geschäftshäuser durchsucht worden. Wie die Polizei dem MDR bestätigte, war unter den Objekten auch ein Bordell in Dresden. Die Razzia hänge mit Ermittlungen gegen 5 Männer zusammen. Ihnen würden Verstöße gegen das Waffen- und das Betäubungsmittelgesetz vorgeworfen. Bei den Durchsuchungen seien unter anderem Geld, 6 Fahrzeuge, Drogen und ein Schlagring sichergestellt worden. Nach dem Tod eines Häftlings im Gefängnis Hohenleuben ermitteln Polizei und Staatsanwaltschaft zu den näheren Umständen. Das Thüringer Justizministerium teilte mit, gegenwärtig lägen keinerlei Anhaltspunkte für ein Fremdverschulden vor. Der Mann sei tot in seinem Haftraum aufgefunden worden. Er habe mutmaßlich Suizid begangen. Der Gefangene war den Angaben zufolge wegen Mordes verurteilt. Das Wetter. In der Nacht meist klar, örtlich Nebel und Bodenfrost, Tiefstwerte 7 bis 1 Grad. Morgen zunächst viel Sonne, später von Norden her einige Wolken. Am Nachmittag einzelne Schauer. Die Zeit 20.03 Uhr.
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2: Servus und schön, dass ihr dabei seid. Ich bin der Tobi und heute heißt es ab auf die Wiesen. Denn wir holen euch jetzt das Wiesenfeeling direkt nach Hause. Mit den größten Oktoberfest-Hits, jeder Menge guter Laune und natürlich ganz viel Musik zum Mitsingen. Also, ab geht's auf die Wiesen mit der Mountain Crew.

Es gibt ja Songs, die sucht man sich nicht als Wiesnhit aus. Die werden's einfach. Skandal im Sperrbezirk ist dafür das beste Beispiel. Der Song ist über 40 Jahre alt und trotzdem reicht bis heute ein einziges Rosi und das ganze Bierzelt übernimmt den Rest.

Tja, so ein Wiesentag ist ja bekanntlich erst vorbei, wenn wirklich keiner mehr stehen kann. Und für alle, die jetzt schon merken, ey, heute bin ich hier definitiv das Party-Animal, für euch habe ich jetzt den richtigen Song. Hier kommt Micha von der Rampe.

Weiter geht's direkt mit einem der zwei großen Hits aus dem letzten Jahr 2025. 7 Wochen war er sogar auf Platz 1 der deutschen Charts. Hier ist Eumara mit Wackelkontakt.

Vor Platz 2 der TikTok-Charts, rein in unser Ohr. Das war Florian Silbereisen und Helene Fischer mit Schau mal herein. Und mal ehrlich, irgendwie schon cool, wenn aus einem Ex-Paar richtig gute Freunde werden, oder? Übrigens, wisst ihr eigentlich, warum es das Oktoberfest überhaupt gibt? Die Auflösung gibt's gleich. Aber ganz ehrlich, ein bisschen Wiesnstimmung fehlt uns hier doch noch. Und was gehört da dazu? Genau, Gläser hoch, ein Prosit der Gemütlichkeit.

Na, seid ihr drauf gekommen? Warum gibt's denn das Oktoberfest jetzt eigentlich? Tatsächlich hat das Ganze einen ganz romantischen Hintergrund. Vor über 200 Jahren wurde eine Hochzeit gefeiert. Und die war wohl so gut, dass man sich dachte, komm, machen wir einfach nächstes Jahr wieder. Ja, und der Rest ist Geschichte. Und genau so kann's manchmal auch mit Songs laufen. Der nächste hier ist nämlich schon ein paar Jahre alt, wurde aber erst auf der Wiesn so richtig zum Mega-Hit. 2025 gab's 2 Wiesn-Hits. Er ist einer davon. Jetzt heißt es Bella Italia trifft auf Bierzelt. Ich bin der Tobi und hier sind Roy Bianco und die Abrunzanti Boys mit Bella Napoli.

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1: Um 21 Uhr mit Matthias Becker. In Deutschland wird es ab Oktober erneut einen Tankrabatt geben. Der Bundesrat billigte am Nachmittag das Gesetz, das der Bundestag wenige Stunden zuvor beschlossen hatte. Der Rabatt soll Autofahrer ab Oktober 3 Monate lang um rund 17 Cent pro getanktem Liter Sprit entlasten. Im Bundestag unterstützte die AfD das Vorhaben der Bundesregierung. Grüne und Linke wandten sich dagegen. Vertreter der Länder forderten im Bundesrat weitergehende Maßnahmen gegen hohe Energiepreise. Ziel müsse sein, den Spritpreis dauerhaft unter 2 Euro pro Liter zu bringen. Die Berliner Linke will Grüne und SPD zu Sondierungsgesprächen einladen. Das haben die Delegierten am Abend bei einem außerordentlichen Parteitag beschlossen. Bei den Sondierungen soll geprüft werden, ob die politischen Voraussetzungen für die Aufnahme von Koalitionsverhandlungen bestehen. Die Gespräche könnten in der kommenden Woche beginnen. Genaue Termine gibt es noch nicht. Bei der Wahl zum Berliner Abgeordnetenhaus am vergangenen Sonntag war die Linke mit Abstand stärkste Kraft geworden. Die Regeln zur Düngung in der Landwirtschaft sollen künftig regional unterschiedlich sein. Die Agrarminister der Länder verständigten sich auf ein entsprechendes Modell. Demnach sollen die bisherigen roten Gebiete wegfallen, die bei hoher Nitratbelastung nur noch eingeschränkte Düngung erlauben. Dort sollen regionale Lösungen der Bundesländer greifen. Die Neuregelung ist nötig, nachdem das Bundesverwaltungsgericht die bisherige Regelung mit roten Gebieten gekippt hatte. Bei einer Razzia sind am Morgen in Dresden, Freital und Rabenau insgesamt 6 Wohn- und Geschäftshäuser durchsucht worden. Wie die Polizei dem MDR bestätigte, war unter den Objekten auch ein Bordell in Dresden. Die Razzia hänge mit Ermittlungen gegen 5 Männer zusammen. Ihnen würden Verstöße gegen das Waffen- und das Betäubungsmittelgesetz vorgeworfen. Bei den Durchsuchungen seien unter anderem Geld, 6 Fahrzeuge, Drogen und ein Schlagring sichergestellt worden. Nach dem Tod eines Häftlings im Gefängnis Hohenleuben ermitteln Polizei und Staatsanwaltschaft zu den näheren Umständen. Das Thüringer Justizministerium teilte mit, gegenwärtig lägen keinerlei Anhaltspunkte für ein Fremdverschulden vor. Der Mann sei tot in seinem Haftraum aufgefunden worden. Er habe mutmaßlich Suizid begangen. Der Gefangene war den Angaben zufolge wegen Mordes verurteilt. Das Wetter. In der Nacht meist klar, örtlich Nebel und Bodenfrost, Tiefstwerte 7 bis 1 Grad. Morgen zunächst viel Sonne, später von Norden her einige Wolken. Am Nachmittag im Norden Sachsen-Anhalts einzelne Schauer, Höchstwerte 20 bis 25 Grad. Die Zeit 21.03 Uhr.
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2: Servus, ich bin Tobi und heute heißt es Ozapft ist, denn wir bringen euch den Wiesn-Sound direkt nach Hause mit den geilsten Oktoberfest-Hits, jeder Menge Party und ganz viel Schlager zum Mitsingen. Und genau damit machen wir auch direkt weiter. Hier ist Mädchen auf dem Pferd.

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Ach, ich liebe ja einfach diesen Moment auf der Wiesn, wenn irgendwann keiner mehr weiß, wer eigentlich mit wem gekommen ist, aber alle gemeinsam Arm in Arm singen. Und genau das ist doch das Schöne, oder? Da wird aus einem Bierzelt plötzlich ein riesiger Chor. Ob richtig oder schief gesungen, völlig egal. Also Stimme ölen und weiter geht's mit den Zipfelbuben und Olivia. Mama.

Ich weiß ja nicht, ob ihr das Problem auch schon mal hattet, aber ich habe auf der Wiesn tatsächlich schon öfters mal meine Jacke verloren. Ja, deshalb, kleiner Tipp von mir, packt eure Jacke einfach in einen Müllbeutel und bindet den an der Bierbank fest. So bleibt die Jacke geschützt und sicher am Platz. Und jetzt gibt's wieder was Schönes auf die Ohren. Hier kommt Pietro Basile mit einem Remix von Gianna.

0: Regenbogenfarben von Kerstin Ott. Ach, irgendwie passt dieser Song doch auch perfekt zur Wiesn. Denn die ist links ein Fest für alle. Kleiner Funfact: In einem Festzelt gibt es jedes Jahr den legendären Gay Sunday, der seit über 40 Jahren zur Wiesn gehört und mittlerweile Kultstatus hat. Die Wiesn kann also definitiv auch bunt. Und bunt, laut und ziemlich feierwütig geht's jetzt auch weiter mit Scheiß drauf, Wiesn ist nur einmal im Jahr. Hier ist Peter Wackel.
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Das war Mama Lauda und ich würde sagen, das machen wir jetzt auch, denn wir brauchen weiter gute Laune und die kommt jetzt von einer Band, die mit genau diesem Song in den sozialen Medien ordentlich für Wirbel gesorgt hat und damit

So, und für mich heißt es an dieser Stelle langsam Servus und bis zum nächsten Mal. Schön, dass ihr dabei wart mit den größten Oktoberfest-Hits und ganz viel Wiesenfeeling. Aber bevor ich mich ganz verabschiede, gibt's natürlich noch einen Song, den ich euch nicht vorenthalten möchte. Denn wenn ein Lied auf der Wiesn einfach dazugehört wie die Maß Bier, dann ist es dieses hier. Also, Lautstärke nochmal hoch und mitsingen nicht vergessen. Ich bin der Tobi, hier kommt die Münchner Freiheit und ich sag Servus mit Ohne dich schlaf ich heute Nacht nicht ein.

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1: Um 22 Uhr mit Matthias Becker. In Deutschland wird es ab Oktober erneut einen Tankrabatt geben. Der Bundesrat billigte am Nachmittag das Gesetz, das der Bundestag wenige Stunden zuvor beschlossen hatte. Der Rabatt soll Autofahrer ab Oktober 3 Monate lang um rund 17 Cent pro getanktem Liter Sprit entlasten. Im Bundestag unterstützte die AfD das Vorhaben der Bundesregierung. Grüne und Linke wandten sich dagegen. Vertreter der Länder forderten im Bundesrat weitergehende Maßnahmen gegen hohe Energiepreise. Ziel müsse sein, den Spritpreis dauerhaft unter 2 Euro pro Liter zu bringen. Die Berliner Linke will Grüne und SPD zu Sondierungsgesprächen einladen. Das haben die Delegierten am Abend bei einem außerordentlichen Parteitag beschlossen. Bei den Sondierungen soll geprüft werden, ob die politischen Voraussetzungen für die Aufnahme von Koalitionsverhandlungen bestehen. Die Gespräche könnten in der kommenden Woche beginnen. Genaue Termine gibt es noch nicht. Bei der Wahl zum Berliner Abgeordnetenhaus am vergangenen Sonntag war die Linke mit Abstand stärkste Kraft geworden. Die Regeln zur Düngung in der Landwirtschaft sollen künftig regional unterschiedlich sein. Die Agrarminister der Länder verständigten sich auf ein entsprechendes Modell. Demnach sollen die bisherigen roten Gebiete wegfallen, die bei hoher Nitratbelastung nur noch eingeschränkt Düngung erlauben. Dort sollen regionale Lösungen der Bundesländer greifen. Die Neuregelung ist nötig, nachdem das Bundesverwaltungsgericht die bisherige Regelung mit roten Gebieten gekippt hatte. Bei einer Razzia sind am Morgen in Dresden, Freital und Rabenau insgesamt 6 Wohn- und Geschäftshäuser durchsucht worden. Wie die Polizei dem MDR bestätigte, war unter den Objekten auch ein Bordell in Dresden. Die Razzia hänge mit Ermittlungen gegen 5 Männer zusammen. Ihnen würden Verstöße gegen das Waffen- und das Betäubungsmittelgesetz vorgeworfen. Bei den Durchsuchungen seien unter anderem Geld, 6 Fahrzeuge, Drogen und ein Schlagring sichergestellt worden. Nach dem Tod eines Häftlings im Gefängnis Hohenleuben ermitteln Polizei und Staatsanwaltschaft zu den näheren Umständen. Das Thüringer Justizministerium teilte mit, gegenwärtig lägen keinerlei Anhaltspunkte für ein Fremdverschulden vor. Der Mann sei tot in seinem Haftraum aufgefunden worden. Er habe mutmaßlich Suizid begangen. Der Gefangene war den Angaben zufolge wegen Mordes verurteilt. Das Wetter. In der Nacht meist klar, örtlich Nebel und Bodenfrost, Tiefstwerte 7 bis 1 Grad. Morgen zunächst viel Sonne, später von Norden her einige Wolken, am Nachmittag im Norden Sachsen-Anhalts einzelne Schauer, Höchstwerte 20 bis 25 Grad. Am Sonntag heiter bis wolkig, trocken und sommerlich warm. Es wird 22.03 Uhr.
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1: Um 23 Uhr mit Wolfgang Berger. Die SPD droht offenbar damit, die Pflegereform zu blockieren. Eigentlich sollten die Pläne in der kommenden Woche durch das Bundeskabinett gebracht werden. Die Sozialdemokraten dringen aber darauf, dass nachverhandelt wird, wie unser Korrespondent im ARD-Hauptstadtstudio Moritz Rötle berichtet.
2: Man will damit wohl deutlich machen, dass es bei Reformen nicht nur ums Sparen gehen könne, sondern eben auch um strukturelle Verbesserungen. Und der Plan von Gesundheitsminister Lindemann war bisher, dass man zunächst die Einsparungen beschließt, um die akute Finanzlücke zu schließen und später dann die Strukturreform macht. So war das auch bei der Gesundheitsreform. Und diesen Ablauf sieht die SPD inzwischen als Fehler an, den man nicht wiederholen wolle. Am Montag soll es dann aber offenbar noch mal einen Einigungsversuch mit der Union geben. In der SPD geht man aber Stand jetzt nicht davon aus, dass das in so kurzer Zeit noch möglich ist.
1: Der neue Tankrabatt kann kommen. Das haben Bundestag und Bundesrat entschieden. Diesmal gilt die Preissenkung sogar 3 Monate lang. Aus der Nachrichtenredaktion Ulrike Ufer.
3: Ab 1. Oktober gilt, die Energiesteuern auf Benzin und Diesel sinken bis zum Jahresende um rund 14 Cent pro Liter. Inklusive der Mehrwertsteuer summiert sich der Tankrabatt damit auf rund 17 Cent pro Liter. Allerdings wird der Sprit an der Zapfsäule vermutlich nicht sofort günstiger. Schon beim ersten Tankrabatt hatten die Konzerne erklärt, dass die Tankstellen zunächst noch Benzin und Diesel ohne Steuerrabatt verkaufen müssten. ADAC und Bundeskartellamt stellten zudem wenige Tage nach dem ersten Start fest, dass die Steuersenkung nicht vollständig weitergegeben wurde.
1: Die Linke will in Berlin mit den Grünen und der SPD Sondierungsgespräche zur Regierungsbildung in der Hauptstadt führen. Das haben die Delegierten eines Parteitags am Abend mit breiter Mehrheit beschlossen. Offenbar soll zunächst getrennt mit Vertretern der Grünen und Vertretern der SPD gesprochen werden. Dann soll es Treffen im Dreierformat geben. Bundesweit haben heute Schülerinnen und Schüler gegen die Wiedereinführung einer Wehrpflicht protestiert. In Hamburg richtete sich die Demonstration zudem gegen die 3-tägige Militärübung Red Storm Charlie. Unter anderem auch in Berlin, Frankfurt und München gab es Aktionen. Wie die Initiative Schulstreik gegen Wehrpflicht mitteilte, waren in ganz Deutschland mehr als 45.000 Teilnehmende in rund 100 Städten auf der Straße. Das waren die Nachrichten. Das Wetter in Deutschland. Nachts im Nordwesten zunehmend bewölkt, später an der Nordsee etwas Regen, sonst kaum Wolken oder klar, minimal 13 bis 1 Grad. Morgen im Norden bewölkt, teils Regen, an den Küsten freundlicher, in der Mitte erst sonnig, später bewölkt, im Süden meist viel Sonne, maximal 17 bis 23 Grad in der Nordhälfte, sonst 21 bis 29 Grad. Am Sonntag Sonne und Wolken im Wechsel, 18 bis 30 Grad. Am Montag wechselhaft bis sonnig bei 18 bis 31 Grad. 23.03 Uhr.
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1: Um 0 Uhr mit Ronald Lessig. Die SPD pocht bei der Pflegereform offenbar darauf, dass nachverhandelt wird. Nach Informationen des ARD-Hauptstadtstudios drohen die Sozialdemokraten sogar damit, die Pläne vorerst scheitern zu lassen. Aus der Nachrichtenredaktion Jonas Valentin Weber.
2: Eigentlich sollte das Kabinett die Pflegereform Mitte kommender Woche durchwinken. Ob das jetzt was wird, völlig unklar. Am Montag soll es erstmal nochmal Gespräche zwischen SPD und Union geben. Im Kern geht es den Sozialdemokraten offensichtlich um das Vorgehen. So sei es falsch, wie von Gesundheitsminister Linnemann von der CDU vorgesehen, erst Einsparungen zu beschließen und dann in einem zweiten Schritt über strukturelle Verbesserungen nachzudenken. Diesen Fehler habe die Regierung schon bei der Gesundheitsreform gemacht. Das dürfe nicht wiederholt werden, hieß es aus SPD-Kreisen.
1: Der Tankrabatt, mit dem die Bundesregierung vom kommenden Monat an Fahrer von Verbrennerautos entlasten will, ist beschlossene Sache. Nach dem Bundestag stimmte am Nachmittag auch der Bundesrat für das Vorhaben. Aus Berlin Eva Huber.
3: Der Tankrabatt soll jetzt schnell für etwas Entlastung an den Zapfsäulen sorgen. Das finden die Bundesländer gut. Aber sie fordern, dass die Bundesregierung noch mehr tut gegen die hohen Energiepreise. Die Regierungschefin von Mecklenburg-Vorpommern, Manuela Schwesig von der SPD, verlangt, der Spritpreis muss wieder unter 2 Euro pro Liter. Jetzt kommt aber erstmal der Tankrabatt. Damit gilt er ab dem 1. Oktober. Dann kann der Preis für Benzin und Diesel an der Zapfsäule um bis zu 17 Cent pro Liter sinken.
1: Nach dem Sieg bei der Abgeordnetenhauswahl in Berlin hat die Linke den Weg für Sondierungen mit Grünen und SPD freigemacht. Ein Parteitag stimmte mit deutlicher Mehrheit für einen entsprechenden Antrag des Landesvorstandes. Zuerst soll es getrennte Gespräche mit beiden Parteien geben, dann in einer Dreierkonstellation. Die Linke hatte die Wahl deutlich vor der bislang gemeinsam mit der SPD regierenden CDU gewonnen. Bundesweit haben Schülerinnen und Schüler gegen die Wiedereinführung einer Wehrpflicht protestiert. Aktionen gab es unter anderem in Hamburg, Berlin, Frankfurt und München. Wie die Initiative Schulstreik gegen Wehrpflicht mitteilte, waren in ganz Deutschland mehr als 45.000 Teilnehmer in rund 100 Städten auf der Straße. Das waren die Nachrichten. Das Wetter in Deutschland. In der Nacht im Nordwesten zunehmend bewölkt, an der Nordsee etwas Regen, sonst klar bei 13 bis 1 Grad. Morgen im Norden Regen, im Süden viel Sonne bei 17 bis 23 Grad im Norden, sonst 21 bis 29 Grad. Am Sonntag Sonne und Wolken im Wechsel bei 18 bis 30 Grad. Am Montag ein Wechsel aus Sonne und Wolken bei 18 bis 31 Grad. Die Zeit, es ist 0:03 Uhr.
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1: Um 1 Uhr mit Ronald Lessig. Die SPD pocht bei der Pflegereform offenbar darauf, dass nachverhandelt wird. Nach Informationen des ARD-Hauptstadtstudios drohen die Sozialdemokraten sogar damit, die Pläne vorerst scheitern zu lassen. Aus der Nachrichtenredaktion Jonas Valentin Weber.
2: Eigentlich sollte das Kabinett die Pflegereform Mitte kommender Woche durchwinken. Ob das jetzt was wird, völlig unklar. Am Montag soll es erstmal nochmal Gespräche zwischen SPD und Union geben. Im Kern geht es den Sozialdemokraten offensichtlich um das Vorgehen. So sei es falsch, wie von Gesundheitsminister Lindemann von der CDU vorgesehen, erst Einsparungen zu beschließen und dann in einem zweiten Schritt über strukturelle Verbesserungen nachzudenken. Diesen Fehler habe die Regierung schon bei der Gesundheitsreform gemacht. Das dürfe nicht wiederholt werden, hieß es aus SPD-Kreisen.
1: Der neue Tankrabatt kann wie geplant im Oktober in Kraft treten. Bundestag und Bundesrat haben die Pläne der schwarz-roten Koalition gebilligt. Sie sehen vor, die Steuern auf Benzin und Diesel um 17 Cent zu senken und so die Fahrer von Verbrennerautos zu entlasten. 11 Bundesländer wollen das staatliche Tierhaltungslabel abschaffen. Die Forderung von der Agrarministerkonferenz in Würzburg bringt Bundeslandwirtschaftsminister Rainer in eine schwierige Lage. Aus Würzburg Tobias Betz.
3: 11 Bundesländer fordern, das Gesetz aufzuheben und stattdessen das bestehende Kennzeichnungssystem des Handels weiterzuentwickeln. Für den Bundesminister ist das heikel. Das Gesetz steht im Koalitionsvertrag. Gleichzeitig hat die EU-Kommission rechtliche Bedenken angemeldet. Ein weiterer wichtiger Beschluss betrifft das Düngerecht. Bund und Länder verständigen sich auf ein neues Regionalisierungsmodell. Nach Angaben der bayerischen Landwirtschaftsministerin Michaela Kannibar können damit die bisherigen sogenannten roten Gebiete mit verschärften Düngeauflagen künftig abgeschafft werden.
1: Die USA erlauben der Ukraine nach Angaben von Präsident Zelensky die Produktion eigener Patriot-Luftabwehrraketen. Präsident Trump habe ihm mitgeteilt, dass die Ukraine die Lizenzen für die Herstellungen erhalten werde, so Zelensky. Die beiden Staatsmänner hatten sich am Dienstag am Rande der UN-Generaldebatte in New York getroffen. Zelensky hat wiederholt darauf hingewiesen, dass solche Raketen für die Verteidigung seines Landes unabdingbar seien. Bisher war er auf Lieferungen von Partnern angewiesen. Das waren die Nachrichten. Das Wetter in Deutschland. In der Nacht im Nordwesten zunehmend bewölkt, an der Nordsee etwas Regen, sonst klar bei 13 bis 1 Grad. Morgen im Norden Regen, im Süden viel Sonne bei 17 bis 23 Grad im Norden, sonst 21 bis 29 Grad. Am Sonntag Sonne und Wolken bei 18 bis 30 Grad. Am Montag wechselhaft bis sonnig bei 18 bis 31 Grad. Es ist 1.03 Uhr.
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1: Um 2 Uhr mit Ronald Lessig. Die SPD pocht bei der Pflegereform offenbar darauf, dass nachverhandelt wird. Nach Informationen des ARD-Hauptstadtstudios drohen die Sozialdemokraten sogar damit, die Pläne vorerst scheitern zu lassen. Aus der Nachrichtenredaktion Jonas Valentin Weber.
2: Eigentlich sollte das Kabinett die Pflegereform Mitte kommender Woche durchwinken. Ob das jetzt was wird, völlig unklar. Am Montag soll es erstmal nochmal Gespräche zwischen SPD und Union geben. Im Kern geht es den Sozialdemokraten offensichtlich um das Vorgehen. So sei es falsch, wie von Gesundheitsminister Linnemann von der CDU vorgesehen, erst Einsparungen zu beschließen und dann in einem zweiten Schritt über strukturelle Verbesserungen nachzudenken. Diesen Fehler habe die Regierung schon bei der Gesundheitsreform gemacht. Das dürfe nicht wiederholt werden, hieß es aus SPD-Kreisen.
1: Die Linke als Siegerin der Berlin-Wahl mit den Grünen und SPD Sondierungsgespräche zur Regierungsbildung in der Hauptstadt führen. Das beschlossen die Delegierten am Abend auf einem Parteitag mit breiter Mehrheit. Dabei wies die Spitzenkandidatin Ehralp die Antisemitismusvorwürfe gegen ihre Partei noch einmal zurück.
3: Es ist ganz klar, wir haben hier Grenzüberschreitungen nochmal einhellig verurteilt. Uns geht es darum, dass alle Berlinerinnen und Berliner in Sicherheit leben können, egal woher sie kommen, egal an was sie glauben, egal wen sie lieben. Das betrifft jüdische Menschen, das betrifft auch muslimische Menschen, das betrifft queere Menschen. Dieses Signal ist ganz klar vom Parteitag ausgegangen und ich werde für den Schutz von allen Berlinerinnen und Berliner einstehen.
1: Die linken Spitzenkandidatin in Berlin, Ehralp. Der Deutsche Olympische Sportbund entscheidet heute über den Kandidaten für eine Olympiabewerbung. Bundespräsident Steinmeier wird am Mittag bekannt geben, ob die Wahl auf München oder die Region Köln-Rhein-Ruhr gefallen ist. Der Austragungskandidat soll ins Rennen um die Olympischen Spiele 2036, 2040 oder 2044 gehen. Berlin hatte seine Bewerbung in dieser Woche zurückgezogen. Bundesaußenminister Wadephul findet es grundsätzlich richtig, dass die US-Regierung den russischen Präsidenten Putin zum G20-Gipfel in Miami eingeladen hat. Da werde man dann sehen, ob Putin bereit sei, ernsthaft zu verhandeln, sagte Wadephul bei einem Besuch in Kanada. Voraussetzung sei aber, dass Russland seine Angriffe auf die Ukraine stoppe. Putin hat zuletzt 2019 persönlich an einem Gipfeltreffen teilgenommen, also vor Beginn des Angriffskrieges gegen die Ukraine. Das waren die Nachrichten. Das Wetter in Deutschland. In der Nacht im Nordwesten zunehmend bewölkt, an der Nordsee Regen, sonst klar bei 13 bis 1 Grad. Tagsüber im Norden Regen, im Süden meist viel Sonne, bei 17 bis 23 Grad in der Nordhälfte, sonst 21 bis 29 Grad. Am Sonntag Sonne und Wolken im Wechsel, 18 bis 30 Grad und am Montag wechselhaft oder sonnig bis 31 Grad. Es ist 2.03 Uhr.
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